0: sollte Kanzler Merz am Rednerpult stehen. Der hat aber seine Reise wegen den innerpolitischen Turbulenzen nach den Wahlen abgesagt. Auch China, Russland und Saudi-Arabien stehen heute auf der Rednerliste. Der Autohersteller Volkswagen und seine Töchter Audi und Seat rufen mehrere Millionen Fahrzeuge in die Werkstätten zurück. In Deutschland sind mindestens gut 950.000 Autos betroffen. Grund ist offenbar eine fehlerhafte Schraube, die zum Ausfall der Lenkung führen kann.
1: Der Rückruf sei vorsorglich. Ein Audi-Sprecher erklärte, bislang habe es in diesem Zusammenhang, Zitat, keine Personen- oder weitergehenden Sachschadensfälle gegeben. Die problematische Schraube an der Lenkung, heißt es, könnte bei bestimmten Umwelteinflüssen und jahrelangem Betrieb unter Streusalzeinfluss korrodieren und die Lenkung beeinträchtigen. Betroffen sind zahlreiche Modelle von VW aus vielen Baujahren, ebenso Audi- und Seat-Modelle. Der Austausch der Schraube in der Werkstatt dauert laut VW bis zu einer Stunde. Aus Berlin, Ronny Torau.
0: Die Linke in Berlin hat bei einem Parteitag offiziell beschlossen, Grüne und SPD zu Sondierungsgesprächen einzuladen. Bei der Abgeordnetenhauswahl war die Linke stärkste Kraft geworden. Ob es mit einer gemeinsamen Regierung klappt, ist aber unklar. Auch innerhalb der Grünen und SPD wird über den Umgang der Linken mit Antisemitismus und Kontakte ins Clan-Milieu diskutiert.
2: Und jetzt das Wetter für das Emsland und die Grafschaft Bentheim.
3: Mit einem meist nur locker bewölkt oder auch klarem Himmel geht es in eine ruhige Nacht bei Tiefstwerten von 6 bis 8 Grad. Der Samstag insgesamt mit einem Mix aus Sonne und Wolken freundlich bei Höchstwerten von bis zu 19 Grad. Am Sonntag ebenfalls freundlich und milder mit bis zu 23 Grad.
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1: Ich bin Tine Klimach. Der Bundestag hat den geplanten Tankrabatt wegen der hohen Spritpreise beschlossen. Mit dem Gesetz wird die Energiesteuer auf Diesel und Benzin von Oktober bis Ende November gesenkt. Für Autofahrer könnte das eine Entlastung um bis zu 17 Cent pro Liter bedeuten. Von der Opposition kam nach wie vor Kritik. Grünen-Fraktionschefin Katharina Dröge sagte, das koste so viel wie die Summe, die alle Kürzungen von Familienleistungen im Bundeshaushalt für ein Jahr ausmachten.
2: Für 2,5 Milliarden Euro hätten Sie die Möglichkeit gehabt, alle Kürzungen für die Familien zurückzunehmen. Und Sie haben sich stattdessen für eine Neuauflage des Tankrabatts entschieden. Und das halte ich für einen krassen Fehler von Ihnen.
1: Einen Tankrabatt hatte es schon im Mai und Juni gegeben, um gestiegene Preise unter anderem infolge des Irankriegs abzufedern. Auch Ökonomen kritisierten die Maßnahme als teuer und ungenau. Die Linke als Siegerin der Berlin-Wahl will mit Grünen und SPD Sondierungsgespräche zur Regierungsbildung in der Hauptstadt führen. Das beschlossen die Delegierten eines Parteitags am Abend mit breiter Mehrheit.
3: SPD und Grüne hier in Berlin haben schon klargemacht, dass sie zu Sondierungen bereit wären. Allerdings betont die SPD, es gebe keinen Automatismus für eine Koalition. Und die Grünen wollen nach der Sondierung erstmal ihre Mitglieder befragen. Das können auch Verhandlungstaktiken sein. Hier in Berlin kommt aber hinzu, dass gerade bundesweit über den Umgang der Linken mit Antisemitismus und Kontakte ins Clanmilieu diskutiert wird. Noch ist offen, ob die Linke da Bedenken klar ausräumen kann. Zumal SPD und Grüne auch mit der Berliner CDU eine Regierung bilden könnten. Aus Berlin Ronny Tochau.
1: Opfer von Unfällen mit E-Rollern sollen künftig leichter an Schadensersatz kommen. Der Bundesrat ließ dafür ein Gesetz von Justizministerin Hubig passieren. Künftig muss der Betreiber einer E-Rollerflotte für die Unfallkosten aufkommen, wenn es nicht gelingt, den eigentlichen Verursacher zu belangen. Bundesweit sind Zehntausende auf die Straße gegangen, um gegen eine mögliche Wehrpflicht zu demonstrieren. Wie die Initiative Schulstreik gegen Wehrpflicht mitteilte, waren heute deutschlandweit über 45.000 Schüler in rund 100 Städten auf der Straße. Seit Januar ist ein Gesetz über den neuen Wehrdienst in Kraft. Kern ist die verpflichtende Musterung für junge Männer. So sollen Freiwillige für den Ausbau der Truppe rekrutiert werden. Sollten die Zielmarken verfehlt werden, kann der Bundestag über eine Wehrpflicht entscheiden.
4: Und jetzt das Wetter für das Emsland und die Grafschaft Bentheim.
5: Mit einem meist nur locker bewölkt oder auch klarem Himmel geht es in eine ruhige Nacht bei Tiefstwerten von 6 bis 8 Grad. Der Samstag insgesamt mit einem Mix aus Sonne und Wolken freundlich, bei Höchstwerten von bis zu 19 Grad, am Sonntag ebenfalls freundlich und milder mit bis zu 23 Grad.
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0: 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Es ist 3 Uhr und 3 Minuten.

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1: Ich bin Tine Klimach. 10 Euro pro Monat vom Staat für Kinder und Jugendliche zwischen 6 und 18 Jahren. Bundesfinanzminister Lars Klingbeil hat sein Gesetz für die sogenannte Frühstartrente in den Bundestag eingebracht. Es sei noch heute so, dass viel zu häufig der Geldbeutel der Eltern darüber entscheide, welche Zukunft Kinder im Land haben, sagte Klingbeil.
2: 10 Euro im Monat, das mag vielleicht erstmal wenig klingen. Aber durch den frühen Start kommen über Jahrzehnte große Summen zusammen. Alleine aus der staatlichen Förderung kann bis zum Renteneintritt ein Beitrag von 53.000 Euro entstehen.
1: Das Gesetz wird nun im Parlament weiter beraten. Die Frühstartrente ist gedacht als eine Art Startkapital für die Altersvorsorge. Der Weg für die Neuauflage des Tankrabatts zur Entlastung der Autofahrer von hohen Spritpreisen ist frei. Bundestag und Bundesrat billigten im Eilverfahren ein Gesetz, das von Oktober bis Ende Dezember Steuererleichterungen von rund 17 Cent je Liter Benzin und Diesel vorsieht. Aus den Ländern kommen Forderungen nach einem umfassenderen Vorgehen gegen hohe Energiepreise. Immer mehr Menschen in Deutschland zahlen größere Online-Einkäufe in Raten. Wie aus einer Befragung des Vergleichsportals Verivox hervorgeht, bezahlen inzwischen 15% der Deutschen, also fast jeder Sechste, Online-Einkäufe im Wert von 1.000 Euro bevorzugt in Raten.
3: Innerhalb von 2 Jahren ist der Anteil von denen, die sich für Ratenzahlung entscheiden, um 6% gewachsen. Wer weniger Geld verdient, zahlt dabei eher in Raten. Bei denen, die weniger als 2.000 Euro netto im Monat zur Verfügung haben, lag der Anteil bei 23%. Bei einem Verdienst von 4.000 Euro oder mehr waren es dagegen nur 7. Beliebteste Zahlungsmethode bei einem Online-Kauf ab 1.000 Euro bleibt die Rechnung, gefolgt von PayPal und einer Debit- oder Kreditkarte. Jan-Henner Reitz zur Nachrichtenredaktion.
1: Zum Sport. Zinedine Zidane ist das Debüt als neuer Nationaltrainer der französischen Nationalmannschaft geglückt. In ihrem ersten Spiel der Nations League setzte sich die Equipe Tricolore dank Kylian Mbappé mit 1:0 in der Türkei durch. Die italienische Nationalmannschaft verlor zu Hause gegen Belgien mit 0:2.
4: Und jetzt das Wetter für das Emsland und die Grafschaft Bentheim.
5: Und da ziehen heute am Samstag neben Auflockerungen und Sonne auch mal ein paar dichtere Wolkenfelder durch. Die Temperaturen steigen an auf 17 bis 19 Grad. Auch am Sonntag Sonne auf der einen Seite und ein paar dichtere Wolken auf der anderen Seite. Es wird allerdings milder. Die Temperaturen steigen auf bis zu 24 Grad.
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Es ist 4 Uhr und 32 Minuten. 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
1: Ich bin Tine Klimach. In New York wird die Vollversammlung der Vereinten Nationen fortgesetzt. Heute stehen unter anderem die Reden Chinas und Russlands auf dem Programm. Und der deutsche Außenminister Johann Wadephul tritt ans Rednerpult. Er vertritt Bundeskanzler Merz, der seine Reise nach New York wegen der innenpolitischen Turbulenzen abgesagt hatte.
2: Der deutsche Außenminister ist erst ziemlich zum Schluss an der Reihe in New York und meistens leert sich der Saal bei der Vollversammlung am Wochenende ein bisschen. Aber da heute auch Russlands Außenminister Lavrov und der Vizepräsident Chinas auf der Rednerliste stehen, dürfte nach wie vor Interesse bestehen. Auch die Vertreter der Golfstaaten, Vereinigte Arabische Emirate und Saudi-Arabien treten heute auf. Alle 193 Mitgliedstaaten haben Gelegenheit zur Rede bei der 81. UN-Vollversammlung. Am Montag gibt es auch noch Ansprachen. Aus den USA. Tina Eck.
1: Der Bundestag hat das neue Bundespolizeigesetz der schwarz-roten Koalition gebilligt. Es sieht für die Bundespolizei zusätzliche Befugnisse vor. Dabei geht es um die Bekämpfung von Extremismus und Schleuserkriminalität.
3: Das Handy anzapfen, Mails mitlesen, ebenso die Nachrichten bei Telegram oder WhatsApp. Um Kriminellen auf die Spur zu kommen oder auch um mögliche Taten zu verhindern, hilft es Ermittlern häufig, die Kommunikation der Verdächtigen zu überwachen. In Deutschland gelten für eine solche Überwachung strenge Regeln. Daher ist eine Änderung im Gesetz nötig, damit die Bundespolizei im Kampf gegen Extremismus und Schleuserbanden im Falle des Falles künftig auch die Kommunikation überwachen darf. Aus Berlin, Lea Matschulat.
1: Außerdem hat Bundesfinanzminister Klingbeil die sogenannte Frühstartrente in den Bundestag eingebracht. Der Staat soll für Kinder im Alter zwischen 6 und 18 Jahren monatlich 10 Euro für die Altersvorsorge anlegen. Starten soll die Förderung mit dem Jahrgang 2020. Eltern und Großeltern können zusätzlich einzahlen. Ausgezahlt werden soll das geförderte Kapital grundsätzlich erst ab dem 65. Lebensjahr. Im Bundestag wird der Gesetzentwurf nun weiter beraten. Der VW-Konzern ruft weltweit mehrere Millionen Fahrzeuge zurück. Eine Schraube an der Lenkung soll vorsichtshalber ausgetauscht werden. In Deutschland sind mindestens 950.000 Fahrzeuge betroffen, auch der Marken Audi und Seat. Autobesitzer sollen per Brief informiert werden. Der Austausch soll bis zu eine Stunde dauern. Die betroffene Schraube hält Streusalz nicht ausreichend stand.
4: Und jetzt das Wetter für das Emsland und die Grafschaft Bentheim.
5: Unterziehen heute am Samstag neben Auflockerungen und Sonne auch mal ein paar dichtere Wolkenfelder durch. Die Temperaturen steigen an auf 17 bis 19 Grad. Auch am Sonntag. Sonne auf der einen Seite und ein paar dichtere Wolken auf der anderen Seite. Es wird allerdings milder. Die Temperaturen steigen auf bis zu 24 Grad.
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1: Ich bin Tanja Wagner. Die SPD will bei Reformen der Pflegeversicherung keine Leistungskürzungen akzeptieren. Bei der Pflege gehe es gerade um richtig viel, sagte Generalsekretär Klüssendorf am Abend. Dabei drohen vor allem für Pflegende, für Pflegebedürftige, aber auch ihre Angehörigen massive Kürzungen.
2: Die SPD will Pflegebedürftige künftig spürbar entlasten. Wie genau, ist noch offen. Es gibt aber einen Vorschlag für einen Pflegedeckel von der saarländischen SPD-Ministerpräsidentin Anke Rehlinger. Ihre Idee, den Eigenanteil für das Pflegeheim zu begrenzen auf 1.500 Euro. Im Schnitt müssen Pflegebedürftige im ersten Jahr aktuell über 3.300 Euro aus eigener Tasche zahlen. Kommende Woche will Gesundheitsminister Lindemann seine Sparpläne im Kabinett vorstellen. Er will 8 Milliarden Euro im nächsten Jahr einsparen. Tine Klimach, Berlin.
1: Bei der Vollversammlung der Vereinten Nationen in New York stehen heute Reden aus China und Russland auf dem Programm. Außerdem spricht der deutsche Außenminister Wadephul. Er vertritt Bundeskanzler Merz, der seine Reise nach New York wegen der innenpolitischen Turbulenzen
3: abgesagt hat. Der deutsche Außenminister ist erst ziemlich zum Schluss an der Reihe in New York und meistens leert sich der Saal bei der Vollversammlung am Wochenende ein bisschen. Aber da heute auch Russlands Außenminister Lavrov und der Vizepräsident Chinas auf der Rednerliste stehen, dürfte nach wie vor Interesse bestehen. Auch die Vertreter der Golfstaaten, Vereinigte Arabische Emirate und Saudi-Arabien treten heute auf. Tina Eck, USA.
1: Der Deutsche Gewerkschaftsbund will heute bundesweit gegen Sozialkürzungen protestieren. Dafür ruft er unter dem Motto »Hart verdient, deine Arbeit, deine Gesundheit, deine Rente« zu einem bundesweiten Aktionstag auf. Gesetzt werden soll ein deutliches Zeichen für einen starken Sozialstaat, sichere Arbeitsplätze, gute Arbeitsbedingungen und den Schutz von Arbeitnehmerrechten, so der Gewerkschaftsbund. DGB-Chefin Fahimi tritt dabei im Anschluss an einem Demonstrationszug in Essen auf. Die neue deutsche Weinkönigin heißt Paula Löber und kommt aus dem Weinanbaugebiet Saale-Unstrut in Sachsen-Anhalt. Die 29-Jährige setzte sich im Finale in Neustadt-Weinstraße in der Pfalz gegen 4 Mitbewerberinnen durch. Die Finalistinnen mussten unter anderem Weinsorten bei einer Blindverkostung erkennen.
4: Und jetzt das Wetter für das Emsland und die Grafschaft Bentheim.
5: Unterziehen heute am Samstag neben Auflockerungen und Sonne auch mal ein paar dichtere Wolkenfelder durch. Die Temperaturen steigen an auf 17 bis 19 Grad. Auch am Sonntag Sonne auf der einen Seite und ein paar dichtere Wolken auf der anderen Seite. Es wird allerdings milder. Die Temperaturen steigen auf bis zu 24 Grad.
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1: Ich bin Tanja Wagner. Die SPD will bei Reformen der Pflegeversicherung keine Leistungskürzungen akzeptieren. Bei der Pflege gehe es gerade um richtig viel, erklärte Klüssendorf am Abend. Dabei drohten vor allem für Pflegende, für Pflegebedürftige, aber auch ihre Angehörigen massive Kürzungen. Man wolle die Pflegebedürftigen künftig spürbar entlasten. Offen ließ Klüssendorf, was das mit Blick auf den für kommende Woche geplanten Kabinettsbeschluss zur finanziellen Stabilisierung der Pflegeversicherung im nächsten Jahr bedeutet. Die Linke als Siegerin der Berlin-Wahl will mit Grünen und SPD Sondierungsgespräche zur Regierungsbildung in der Hauptstadt führen. Das beschlossen die Delegierten eines Parteitages am Abend mit breiter Mehrheit.
2: SPD und Grüne hier in Berlin haben schon klargemacht, dass sie zu Sondierungen bereit wären. Allerdings betont die SPD, es gebe keinen Automatismus für eine Koalition. Und die Grünen wollen nach der Sondierung erstmal ihre Mitglieder befragen. Das können auch Verhandlungstaktiken sein. Hier in Berlin kommt aber hinzu, dass gerade bundesweit über den Umgang der Linken mit Antisemitismus und Kontakte ins Clan-Milieu diskutiert wird. Noch ist offen, ob die Linke da Bedenken klar ausräumen kann. Zumal SPD und Grüne auch mit der Berliner CDU eine Regierung bilden könnten. Ronny Tochau, Berlin.
1: Die künstliche Intelligenz des ChatGPT-Entwicklers OpenAI hat von Nutzern hochgeladene Bilder auf Online-Plattformen platziert. Ein Großteil sei bereits wieder entfernt worden, versicherte OpenAI. Und man arbeite daran, auch den Rest zu löschen. Es ist der erste bekannt gewordene Vorfall, bei dem auch Daten von OpenAI-Nutzern betroffen waren. Auf der außerordentlichen Mitgliederversammlung des Deutschen Olympischen Sportbunds entscheidet sich das Rennen um den nationalen Kandidaten für eine Olympiabewerbung. Bundespräsident Steinmeier wird am Mittag an der Seite von DOSB-Chef Weikert verkünden, ob München oder Köln-Rhein-Ruhr in den internationalen Wettstreit um die Olympischen Spiele 2040 oder 2044 geht.
3: Und jetzt das Wetter für das Emsland und die Grafschaft Bentheim.
4: Unterziehen heute am Samstag neben Auflockerungen und Sonne auch mal ein paar dichtere Wolkenfelder durch. Die Temperaturen steigen an auf 17 bis 19 Grad. Auch am Sonntag Sonne auf der einen Seite und ein paar dichtere Wolken auf der anderen Seite. Es wird allerdings milder. Die Temperaturen steigen auf bis zu 24 Grad.
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1: Ich bin Tanja Wagner. Die SPD will bei Reformen der Pflegeversicherung keine Leistungskürzungen akzeptieren. Bei der Pflege gehe es gerade um richtig viel, sagte Generalsekretär Klüssendorf am Abend. Dabei drohen vor allem für Pflegende, für Pflegebedürftige, aber auch ihre Angehörigen massive Kürzungen.
2: Die SPD will Pflegebedürftige künftig spürbar entlasten. Wie genau, ist noch offen. Es gibt aber einen Vorschlag für einen Pflegedeckel von der saarländischen SPD-Ministerpräsidentin Anke Rehlinger. Ihre Idee, den Eigenanteil für das Pflegeheim zu begrenzen auf 1.500 Euro. Im Schnitt müssen Pflegebedürftige im ersten Jahr aktuell über 3.300 Euro aus eigener Tasche zahlen. Kommende Woche will Gesundheitsminister Lindemann seine Sparpläne im Kabinett vorstellen. Er will 8 Milliarden Euro im nächsten Jahr einsparen. Tine Klimach, Berlin.
1: Bei der Vollversammlung der Vereinten Nationen in New York stehen heute Reden aus China und Russland auf dem Programm. Außerdem spricht der deutsche Außenminister Wadephul. Er vertritt Bundeskanzler Merz, der seine Reise nach New York wegen der innenpolitischen Turbulenzen
3: abgesagt hat. Der deutsche Außenminister ist erst ziemlich zum Schluss an der Reihe in New York und meistens leert sich der Saal bei der Vollversammlung am Wochenende ein bisschen. Aber da heute auch Russlands Außenminister Lavrov und der Vizepräsident Chinas auf der Rednerliste stehen, dürfte nach wie vor Interesse bestehen. Auch die Vertreter der Golfstaaten, Vereinigte Arabische Emirate und Saudi-Arabien treten heute auf. Tina Eck, USA.
1: Der Deutsche Gewerkschaftsbund will heute bundesweit gegen Sozialkürzungen protestieren. Dafür ruft er unter dem Motto »Hart verdient, deine Arbeit, deine Gesundheit, deine Rente« zu einem bundesweiten Aktionstag auf. Gesetzt werden soll ein deutliches Zeichen für einen starken Sozialstaat, sichere Arbeitsplätze, gute Arbeitsbedingungen und den Schutz von Arbeitnehmerrechten, so der Gewerkschaftsbund. DGB-Chefin Fahimi tritt dabei im Anschluss an einem Demonstrationszug in Essen auf. Die neue deutsche Weinkönigin heißt Paula Löber und kommt aus dem Weinanbaugebiet Saale-Unstrut in Sachsen-Anhalt. Die 29-Jährige setzte sich im Finale in Neustadt-Weinstraße in der Pfalz gegen 4 Mitbewerberinnen durch. Die Finalistinnen mussten unter anderem Weinsorten bei einer Blindverkostung erkennen.
4: Und jetzt das Wetter für das Emsland und die Grafschaft Bentheim.
5: Und da ziehen heute am Samstag neben Auflockerungen und Sonne auch mal ein paar dichtere Wolkenfelder durch. Die Temperaturen steigen an auf 17 bis 19 Grad. Auch am Sonntag Sonne auf der einen Seite und ein paar dichtere Wolken auf der anderen Seite. Es wird allerdings milder. Die Temperaturen steigen auf bis zu 24 Grad.
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1: Ich bin Tanja Wagner. Die SPD will bei Reformen der Pflegeversicherung keine Leistungskürzungen akzeptieren. Bei der Pflege gehe es gerade um richtig viel, erklärte Klüssendorf am Abend. Dabei drohten vor allem für Pflegende, für Pflegebedürftige, aber auch ihre Angehörigen massive Kürzungen. Man wolle die Pflegebedürftigen künftig spürbar entlasten. Offen ließ Klüssendorf, was das mit Blick auf den für kommende Woche geplanten Kabinettsbeschluss zur finanziellen Stabilisierung der Pflegeversicherung im nächsten Jahr bedeutet. Die Linke als Siegerin der Berlin-Wahl will mit Grünen und SPD Sondierungsgespräche zur Regierungsbildung in der Hauptstadt führen. Das beschlossen die Delegierten eines Parteitages am Abend mit breiter Mehrheit.
2: SPD und Grüne hier in Berlin haben schon klargemacht, dass sie zu Sondierungen bereit wären. Allerdings betont die SPD, es gebe keinen Automatismus für eine Koalition. Und die Grünen wollen nach der Sondierung erstmal ihre Mitglieder befragen. Das können auch Verhandlungstaktiken sein. Hier in Berlin kommt aber hinzu, dass gerade bundesweit über den Umgang der Linken mit Antisemitismus und Kontakte ins Clan-Milieu diskutiert wird. Noch ist offen, ob die Linke da Bedenken klar ausräumen kann. Zumal SPD und Grüne auch mit der Berliner CDU eine Regierung bilden könnten. Ronny Tochau, Berlin.
1: Die künstliche Intelligenz des ChatGPT-Entwicklers OpenAI hat von Nutzern hochgeladene Bilder auf Online-Plattformen platziert. Ein Großteil sei bereits wieder entfernt worden, versicherte OpenAI. Und man arbeite daran, auch den Rest zu löschen. Es ist der erste bekannt gewordene Vorfall, bei dem auch Daten von OpenAI-Nutzern betroffen waren. Auf der außerordentlichen Mitgliederversammlung des Deutschen Olympischen Sportbunds entscheidet sich das Rennen um den nationalen Kandidaten für eine Olympiabewerbung. Bundespräsident Steinmeier wird am Mittag an der Seite von DOSB-Chef Weikert verkünden, ob München oder Köln-Rhein-Ruhr in den internationalen Wettstreit um die Olympischen Spiele 2040 oder 2044 geht.
3: Und jetzt das Wetter für das Emsland und die Grafschaft Bentheim.
4: Unterziehen heute am Samstag neben Auflockerungen und Sonne auch mal ein paar dichtere Wolkenfelder durch. Die Temperaturen steigen an auf 17 bis 19 Grad. Auch am Sonntag Sonne auf der einen Seite und ein paar dichtere Wolken auf der anderen Seite. Es wird allerdings milder. Die Temperaturen steigen auf bis zu 24 Grad.
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2: Ich bin Tanja Wagner. Die hohen Spritpreise machen gebrauchte Elektroautos attraktiver, aber auch teurer. Von Mai bis August sind die Restwerte für dreijährige Stromer um 1,4 Prozentpunkte gestiegen, wie aus Daten des Marktbeobachters DAT hervorgeht. Die Restwerte für Benziner und Diesel sind dagegen gesunken.
3: Dass gebrauchte E-Autos teurer werden, ist ungewöhnlich. Normalerweise ist es im Jahresverlauf eher umgekehrt, sagen die Experten. Aber die hohen Spritpreise haben dafür gesorgt, dass E-Autos begehrter geworden sind. Und zwar sowohl neue als auch gebrauchte. Inzwischen verkaufen Autohändler sogenannte Stromer auch schneller als Benziner und Diesel. Insgesamt spielen E-Autos auf dem Gebrauchtwagenmarkt aber weiter nur eine untergeordnete Rolle. Thomas Thonfeld, Nachrichtenredaktion.
2: Schickt Deutschland München oder Köln-Rhein-Ruhr ins Rennen um die Olympischen und Paralympischen Spiele 2036, 2040 oder 2044? Heute kommt der Deutsche Olympische Sportbund zu einer Mitgliederversammlung in Baden-Baden zusammen und entscheidet, mit welchem Standort sich Deutschland bewerben wird.
4: München hat die Nase leicht vorn. Es konnte den Deutschen Olympischen Sportbund vor allem durch kurze Fahrzeiten im geplanten Konzept überzeugen. Für Köln-Rhein-Ruhr spricht das Ticketpotenzial und die Anzahl der möglichen Tageszuschauer durch den Ballungsraum in Nordrhein-Westfalen. Am frühen Nachmittag wird Bundespräsident Steinmeier in Baden-Baden verkünden, mit wem der DOSB in die internationale Bewerbungsphase geht. Auch Berlin wollte sich bewerben, hatte am Donnerstag aber kurzfristig zurückgezogen. Finn Wiens, Nachrichtenredaktion.
2: Die SPD will bei Reformen der Pflegeversicherung keine Leistungskürzungen akzeptieren. Bei der Pflege gehe es gerade um richtig viel, erklärte Klüssendorf am Abend. Dabei drohten vor allem für Pflegende, für Pflegebedürftige, aber auch deren Angehörigen massive Kürzungen. Man wolle die Pflegebedürftigen künftig spürbar entlasten. Die künstliche Intelligenz des ChatGPT-Entwicklers OpenAI hat von Nutzern hochgeladene Bilder auf Online-Plattformen platziert. Ein Großteil sei bereits wieder entfernt worden und man arbeite mit den Plattformen daran, auch den Rest zu löschen, erklärte OpenAI. Unterdessen deutet sich an, dass noch viele weitere Enthüllungen um eigenständige Hacking-Aktivitäten der KI von OpenAI folgen könnten.
5: Und jetzt das Wetter für das Emsland und die Grafschaft Bentheim.
6: Unterziehen heute am Samstag neben Auflockerungen und Sonne auch mal ein paar dichtere Wolkenfelder durch. Die Temperaturen steigen an auf 17 bis 19 Grad. Auch am Sonntag Sonne auf der einen Seite und ein paar dichtere Wolken auf der anderen Seite. Es wird allerdings milder. Die Temperaturen steigen auf bis zu 24 Grad.
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1: Ich bin Tanja Wagner. Die hohen Spritpreise machen gebrauchte Elektroautos attraktiver, aber auch teurer. Von Mai bis August sind die Restwerte für dreijährige Stromer um 1,4 Prozentpunkte gestiegen, wie aus Daten des Marktbeobachters DAT hervorgeht. Die Restwerte für Benziner und Diesel sind dagegen gesunken.
2: Dass gebrauchte E-Autos teurer werden, ist ungewöhnlich. Normalerweise ist es im Jahresverlauf eher umgekehrt, sagen die Experten. Aber die hohen Spritpreise haben dafür gesorgt, dass E-Autos begehrter geworden sind. Und zwar sowohl neue als auch gebrauchte. Inzwischen verkaufen Autohändler sogenannte Stromer auch schneller als Benziner und Diesel. Insgesamt spielen E-Autos auf dem Gebrauchtwagenmarkt aber weiter nur eine untergeordnete Rolle. Thomas Thonfeld, Nachrichtenredaktion.
1: Schickt Deutschland München oder Köln-Rhein-Ruhr ins Rennen um die Olympischen und Paralympischen Spiele 2036, 2040 oder 2044? Heute kommt der Deutsche Olympische Sportbund zu einer Mitgliederversammlung in Baden-Baden zusammen und entscheidet, mit welchem Standort sich Deutschland bewerben wird.
3: München hat die Nase leicht vorn. Es konnte den Deutschen Olympischen Sportbund vor allem durch kurze Fahrzeiten im geplanten Konzept überzeugen. Für Köln-Rhein-Ruhr spricht das Ticketpotenzial und die Anzahl der möglichen Tageszuschauer durch den Ballungsraum in Nordrhein-Westfalen. Am frühen Nachmittag wird Bundespräsident Steinmeier in Baden-Baden verkünden, mit wem der DOSB in die internationale Bewerbungsphase geht. Auch Berlin wollte sich bewerben, hatte am Donnerstag aber kurzfristig zurückgezogen. Finn Wiens, Nachrichtenredaktion.
1: Die SPD will bei Reformen der Pflegeversicherung keine Leistungskürzung akzeptieren. Bei der Pflege gehe es gerade um richtig viel, erklärte Klüssendorf am Abend. Dabei drohten vor allem für Pflegende, für Pflegebedürftige, aber auch deren Angehörigen massive Kürzungen. Man wolle die Pflegebedürftigen künftig spürbar entlasten. Die künstliche Intelligenz des ChatGPT-Entwicklers OpenAI hat von Nutzern hochgeladene Bilder auf Online-Plattformen platziert. Ein Großteil sei bereits wieder entfernt worden und man arbeite mit den Plattformen daran, auch den Rest zu löschen, erklärte OpenAI. Unterdessen deutet sich an, dass noch viele weitere Enthüllungen um eigenständige Hacking-Aktivitäten der KI von OpenAI folgen könnten.
4: Und jetzt das Wetter für das Emsland und die Grafschaft Bentheim.
5: Unterziehen heute am Samstag neben Auflockerungen und Sonne auch mal ein paar dichtere Wolkenfelder durch. Die Temperaturen steigen an auf 17 bis 19 Grad. Auch am Sonntag Sonne auf der einen Seite und ein paar dichtere Wolken auf der anderen Seite. Es wird allerdings milder. Die Temperaturen steigen auf bis zu 24 Grad.
6: Und jetzt schnell der Blick auf unsere Straßen im Ems-Fechtewelle-Land. Alles frei, allen unterwegs eine gute und vor allem sichere Fahrt.
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6: Mit Sandra Steenbergen und heute sind wir live und in Farbe im Kreativdeck hier am Hauptkanal in Papenburg. Hier wird heute auch der Weltkindertag gefeiert und gerade läuft schon die offizielle Eröffnung und dann wird bis 16 Uhr unter dem Motto starke Kinder, starke Zukunft mit vielen Vereinen und Mitmachaktionen gefeiert. Ja, der Weltkindertag, der soll ja auf die Kinderrechte aufmerksam machen. Aber sag mal, wissen die Kids überhaupt, welche Rechte sie haben? Da fragen wir doch gleich mal nach. Hier live aus dem Kreativdeck am Papenburg. Hauptkanal, aber erstmal hallo und moin!

0: Das ist eure Ems-Fechtewelle aus Papenburg, heute wieder live aus dem Kreativdeck am Hauptkanal. Ja, und hier wird ja der Weltkindertag heute gefeiert und deswegen habe ich Frieda und Klaas da. Moin, erstmal schön, dass ihr da seid. Ihr müsst das Mikrofon hochnehmen, dann.
1: Hallo.
0: Hallo, Klaas.
1: Hallo, ich bin Klaas. Hi.
0: Du bist Frieda.
1: Ja.
0: Ja, okay. Heute, das wird ja gefeiert, der Weltkindertag, also auch vor allem hier in Papenburg, weil es geht um die Rechte der Kinder. Wisst ihr denn, welche Rechte ihr habt?
1: Dass wir Essen kriegen und trinken und dass wir Recht auf Schule haben, Recht auf Trinken. Nee, hatte ich schon. Recht auf, was gibt's denn noch? Recht auf,
0: ja, lass, gib mal Frieda das Mikrofon ruhig weiter.
1: Recht auf Schutz vor Gewalt.
2: Oh Mann,
1: Recht auf Bildung.
0: Bildung, Schule, ja genau, das hatten wir schon. Und genießt ihr das dann auch, dass ihr diese Rechte habt? Also, dass es immer Essen gibt, dass ihr zur Schule dürft?
1: Ja.
0: Ja, wirklich?
1: Ja.
0: Und könnt ihr, nehmt das Mikrofon ruhig ein bisschen höher, könnt ihr euch vorstellen, wie das für Kinder ist, die dann nicht zur Schule gehen dürfen?
1: Schlecht. Also schlecht, die können halt dann nicht so sagen, ja, ich habe 5 Euro und 2 Euro bezahle ich und da weiß ich halt nicht, wie viele Euro ich zurückkriege.
0: Also du meinst, dass sie gar kein Geld haben, um dann überhaupt Essen zu kaufen auch, ne? Und Klaas, kannst du dir vorstellen, wie das wäre, wenn du nicht zur Schule gehen dürftest?
1: Dann würde ich nichts wissen und wäre irgendwie langweilig. Dann hätte ich keine Freunde gefunden.
0: Das wäre wirklich. Und dann vielleicht auch nichts zu essen oder nicht genug zu essen haben.
1: Ja.
0: Ne? Ja.
1: Nicht so schlau zu sein, wie ich jetzt gerade bin.
0: Was glaubt ihr denn, wie wichtig das ist, dann auch in anderen Ländern oder überall auf der Welt dafür zu sorgen, dass alle Kinder alle Rechte haben?
1: Eigentlich ganz gut, wenn alle Kinder alle Rechte haben.
0: Weil?
1: Weil dann haben welche dann auch, wenn die jetzt geschlagen werden zu Hause, auch das Recht Schutz vor Gewalt. Weil das geht halt nicht.
0: Ja. Und Klaas, wie siehst du das?
1: Dass jeder was zu essen hat und Frieda hatte noch ein, also wir hatten noch ein Recht vergessen, dass man festes Dach über dem Kopf hat.
0: Richtig.
1: Und dass alle Essen haben und trinken und ein Dach über dem Kopf haben.
0: Das sind ganz wichtige Kinderrechte. Und habt ihr Glück, dass ihr da alle Rechte ausnutzen dürft, ne?
1: Ja.
0: Ja?
1: Ja.
0: Und wünscht ihr denn den anderen Kindern in der Welt, dass die auch alle diese Kinderrechte haben?
1: Ja.
0: Auf jeden Fall?
1: Ja.
0: Das finde ich super, denn darum geht's auch beim Weltkindertagfest oder beim Weltkindertag. Frieda und Klaas, danke, dass ihr da wart. Danke für die Aufklärung mit den Kinderrechten.
1: Tschüss.
0: Tschüss, ich wünsche euch noch einen schönen Tag heute. Tschüss.

0: Kindertag ist offiziell eröffnet und die Stände sind alle aufgebaut und es füllt sich auch langsam hier am Hauptkanal. Das ist eure Ems-Fechtewelle heute wieder live aus dem Kreativdeck und wir haben den besten Blick nach draußen und können sehen, wie viele Menschen hier schon unterwegs sind. Ja, heute ganz viele Stände von Vereinen und Organisationen aufgebaut mit ganz vielen Mitmachaktionen. Morgen sind die Stände alle wieder weg und dafür stehen hier ganz viele Autos. Moin, Verena Falkenstein vom Autoring Papenburg. Schön, dass Sie da sind.
1: Einen wunderschönen guten Tag.
0: Hallo. Hallo. Der Autoring Papenburg, also können Sie das kurz erklären, was das überhaupt ist?
1: Das ist eine Vereinigung der markengebundenen Händler aus Papenburg. Wir vertreten die ganze Markenwelt hier und freuen uns, dass wir morgen mal wieder unsere neuesten Modelle hier allen Leuten präsentieren können.
0: Also wie viele Autohäuser gibt es denn hier in Papenburg?
1: Morgen sind 9 markengebundene Autohäuser hier mit über 100 Fahrzeugen. Aus 20 verschiedenen Marken.
0: Okay, also das ist dann wie eine kleine internationale Autoausstellung, nur genau. Dass es die PAAAKS, Papenburger Autoausstellung am Kanal.
1: Es heißt der Papenburger Autoring.
0: Okay, Sie haben es ein bisschen kürzer zusammengefasst.
1: Genau.
0: Und können Sie sagen, wie viele Autos dann hier auch aufgestellt werden?
1: Also gemeldet sind jetzt 112 Fahrzeuge. Der ein oder andere Kunde bringt vielleicht das eine Auto mehr oder weniger mit. Wir schauen mal. Es werden auf jeden Fall weit über 100 Fahrzeuge sein, die morgen hier vorgezeigt werden.
0: So, natürlich werden da auch ein paar Neuerungen bei sein. Mich interessiert natürlich am meisten, ist da auch schon eins bei, was fliegen kann?
1: Also das Fliegen haben wir noch nicht im Programm, aber gerade die Neuerungen bringen wir mit. Die neuesten Modelle und vor allem auch, was natürlich jetzt viele Fragen stellt, ist die E-Mobilität. Ich merke es schon seit längerem, dass immer wieder das Gespräch aufkommt, dass die Leute sich noch langsam rantasten, dass sie überhaupt wissen wollen, wie funktioniert das, wie muss ich damit umgehen. Es bestehen noch ein paar Ängste und Ideen, wie das überhaupt funktionieren kann, wie man längere Strecken damit fährt. Aber wie ich jetzt gerade wieder gehört habe aus einer Familie von Kunden, die einen sind mit einem Verbrenner gefahren, die anderen sind mit dem E-Fahrzeug bis nach Frankfurt gefahren und es war ein erheblicher Preisunterschied und beide sind sehr gut angekommen und ohne Probleme.
0: Das ist ja schon mal gut. Okay, also auf jeden Fall erwartet ihr, dass ihr morgen auch richtig mit Fragen gelöchert werdet über alle Autos, die es hier so gibt.
1: Absolut, dafür sind wir da. Das wollen wir gerade präsentieren und eben deswegen finde ich auch die Herbstschau in der Stadt am Hauptkanal sehr schön. Man muss nicht durch eine Tür reingehen, man muss nicht in ein Geschäft reingehen. Man kann sich einfach mal im Vorbeischlendern oder aber auch in intensiven Gesprächen vor Ort direkt die neuesten Fahrzeuge mal anschauen und auch ein bisschen erklären lassen.
0: Aber der Trick ist ja, morgen kann man ja sogar in die Geschäfte reingehen, weil es ist auch noch verkaufsoffener Sonntag bei euch. Man kann sich hier richtig durchschlängeln.
1: Und das ist richtig genial. Also da freue ich mich mega drüber, dass wir einen verkaufsoffenen Sonntag mit haben, denn so kann die ganze Kaufmannschaft hier unten am Hauptkanal ebenfalls die Geschäfte aufmachen und sagen wir ehrlich, auch wenn Autos das Faszinierendste ist, nicht jeder möchte nur Autos sehen.
0: Das ist klar. Gibt es denn rundherum von euch noch was, also was zu essen, zu trinken oder sowas? Habt ihr da auch noch was geplant?
1: Nein, da haben wir nichts geplant, aber ich verlasse mich da voll und ganz hier auf die Lokalitäten und auf die Kollegen vom Marketing hier.
0: Da wird
1: mit Sicherheit was zu finden sein und abgesehen von den Lokalen, die wir am Hauptkanal haben, bin ich mir völlig sicher, jeder, der noch einen Kaffee und einen Kuchen sucht zwischendurch, der wird garantiert etwas finden hier.
0: So, und jetzt noch eine kleine Frage, eine letzte. Verlost ihr ein Auto?
1: Nein, das machen wir nicht. Diesmal nicht.
0: Oh, diesmal nicht? Sonst kommt das schon mal vor?
1: Nein, es gab Marketingaktionen hier von den Kaufmannschaften, da sind manchmal Autos verlost worden oder zwischendurch Autos verlost worden, aber beim Autoring präsentieren wir tatsächlich nur das Beste und das Neueste aus unserer Marke, aber wir bringen natürlich die besten Preise mit.
0: Ja, natürlich, okay. Aber es war ein Versuch, euch dann noch eine Verlosung rauszulocken. Verena Falkenstein vom Autoring Papenburg, morgen also hier die Autoshow am Hauptkanal mit verkaufsoffenem Sonntag dabei. Danke, dass Sie da waren, danke für die Infos.
1: Vielen Dank.
0: Danke, tschüss.

Kurz nach 11:30 am Samstagmittag auf den Autobahnen sieht es super aus. Allen unterwegs eine gute und vor allem sichere Fahrt. Und super sieht es auch hier am Hauptkanal aus. Hier ist eure Inzwechtewelle live aus dem Kreativtech in Papenburg, direkt am Hauptkanal. Und hier wird heute das Weltkinderfest gefeiert und es füllt sich zusehends. Ein paar Gäste haben sie noch angekündigt, ein paar Überraschungen sind noch dabei. Das werdet ihr alles gleich live erleben oder vielleicht auch sehen hier bei eurer Inzwechtewelle, wo, naja, aus dem Kreativtech am Hauptkanal.

0: Das ist die Ems-Fechtewelle live aus dem Kreativdeck am Papenburger Hauptkanal. Ja, und im Kreativdeck treffen sich viele, viele Gruppen und Vereine, unter anderem auch das Haus Global. Bei mir ist Bärbel Stenzel vom Haus Global. Moin, erstmal schön, dass Sie da sind.
1: Moin, ja, ich freue mich, dass ich hier sein darf.
0: Sehr gerne. Das Haus Global, was ist das genau?
1: Das Haus Global ist eine Initiative vom Deutschen Roten Kreuz und wir sind seit 2017, April seit 2017 aktiv.
0: Okay, und was macht ihr?
1: Was machen wir? Ja, als die große Flüchtlingswelle kam 2015, da war ein Bedarf da, dass Deutschkurse gegeben werden und auch andere Initiativen. Wir haben dann viele Deutschkurse gegeben, wir haben Spiele Nachmittage gemacht, wir haben internationales Abendessen gemacht, dann kann jeder was kochen und mitbringen und wir haben dann gemeinsam gegessen, wir haben Ostereier gefärbt, wir haben Weihnachtsbasare gemacht, also
0: das ist aus dem Bereich Integration und Migration, ja, vom DRK. Ja. Das arbeitet auch mit vielen Ehrenamtlichen. Sie sind selber auch
1: Ehrenamtliche. Ja, ich bin auch ehrenamtlich tätig, aber wir suchen noch Ehrenamtliche. Im Moment ist es ein bisschen wenig. Es werden leider immer weniger, die sich Zeit nehmen wollen, ein bisschen ehrenamtlich tätig zu sein.
0: Ja. Und ja, aber wer kann denn alles erstmal zu diesen Gruppen auch kommen, also zum Haus Global?
1: Wir sind international. Jeder kann kommen. Deutsche, Nicht-Deutsche, Geflüchtete, Nicht-Geflüchtete. Es sind ja auch viele Beschäftigte an dem Meierwerft und so weiter, die auch kein Deutsch sprechen. Die kommen dann auch schon mal nach Feierabend und machen einen Deutschkurs mit. Also wir sind offen für jeden.
0: Okay, und ich darf dann auch meine eigenen Ideen auch mitbringen?
1: Fall.
0: Also wenn ich jetzt sage, jetzt werden wir mal Pfannkuchen gebacken, dann kann man sowas auch machen.
1: Auf jeden Fall.
0: Wann trefft ihr euch denn? Also es ist immer jetzt hier im Kreativdeck auch, wann trefft ihr euch?
1: Ja, seit November 2025 sind wir hier im Kreativdeck und wir haben zwei Deutschkurse hier laufen, Mittwoch vormittags von 9 bis 12, aber das ist eine feste Gruppe, die machen das schon seit einigen Jahren und die Schüler sind schon bei B2, aber kommen trotzdem noch weiter. Mhm. Und einmal donnerstags von 17 bis 18 Uhr. Dann haben wir Mittwochnachmittags, jeden zweiten Mittwochnachmittags kreativen Nachmittag. Basteln, Handarbeit, Nähen, wir haben Nähmaschinen, wir haben
0: alles. Das ist auch alles immer hier im Kreativdeck?
1: Ja.
0: Okay.
1: Und das wird von einer Ukrainerin und einem Deutschen geleitet.
0: Und wie groß können die Gruppen dann sein? Oder so viel, wie reinpasst?
1: In das Zimmer passen ungefähr 15 Personen. Mhm. Aber wir haben das ja hier auch noch. Wir müssen nur vorher Bescheid sagen. Dann können wir auch hier vorne Aktivitäten machen.
0: Okay. Ja, das ist Wahnsinn. Ich finde es Wahnsinn. Mhm. Und wo kann ich mehr Infos finden über das Haus Global? Wie komme ich an euch ran? Oder?
1: Einfach mal vorbeikommen.
0: Das ist schon mal die erste beste Idee.
1: Oder dann in der Geschäftsstelle im Roten Kreuz. Wir haben jetzt eine neue Ehrenamtskoordinatorin.

0: Ihr Hinterteil nicht hoch.
1: Okay. Vielleicht kochen sie auch nicht so gerne.
0: Weil doch, die sind gute Köche.
1: Ja, also, ihr habt's gehört. Der Mann am Kochtopf wird gesucht und darf dann zum Frühstück kommen. Okay, also Infos finde ich auf jeden Fall beim der Internetseite vom Deutschen Roten Kreuz oder einfach Haus Global Papenburg eingeben.
0: Ganz
1: dann
0: genau,
1: findet man das einfach alles. Ja, Bärbel Stenzel vom Haus Global hier auch im Kreativdeck zu Hause. Danke, dass Sie da waren. Danke für die Infos. Und Sie haben hier haben Sie ja auch einen Infostand jetzt hier bei
0: Wir haben keinen Infostand heute.
1: Nein.
0: Okay. Aber wir haben jetzt vor, eine Plauderbank einzurichten, einmal im Monat. An einem Freitagvormittag hier vor dem Kreativdeck wollten wir die hinstellen und einfach nur jeder soll mal vorbeikommen und einfach nur plaudern.
1: Einfach nur, ich finde Plaudern super, da sind Sie bei mir genau an der richtigen Adresse. Bärbel Stenzel, vielen Dank vom Haus Global hier aus Papenburg.
0: Danke, dass Sie da waren.
1: Tschüss.
0: Tschüss.

0: Das ist eure Elbsflechtewelle live aus dem Kreativtech am Papenburger Hauptkanal. Ja, und das Schöne ist ja, da kommen ja hier und da auch mal Überraschungsgäste. Christian, ich sag's dir jetzt nicht gerne, du müffelst. Du müffelst heute wirklich irgendwie, müffelst du. Also, ja, was ist passiert?
1: Also das bin nicht ich, sondern das ist die Judomatte, die ich hier neben mir habe. Ich habe die einfach mal mitgebracht. Ja, sie müffelt, weil unsere Judomatten sind auch, ich glaube, über 30 Jahre alt.
0: Vielleicht sollten wir

0: mal schnell verraten, wirklich, bist Christian Neuder vom TV Papenburg. Und genau, du hast extra diese, ja, müffelnde Sportmatte mitgebracht, damit wir es quasi in der Nase, im Auge und vor Augen und im Blick haben, dass die alt sind.
1: Ja, genau. Und diese spontane Einladung von dir finde ich richtig, richtig gut, weil ich ganz kurz über das Projekt, was ich gerade am Laufen habe, seit einigen Tagen berichten möchte, und vielleicht hat das ein bisschen Wirkung. Das Projekt heißt 100 Matten für Stärke, Respekt und Selbstvertrauen. Mhm. Ich bin beim TV, bin dort der Jiu-Jitsu-Trainer und trainiere Kinder, und unsere Matten sind einfach ab. Und deswegen habe ich ein Projekt gestartet, dass wir 100 neue Matten brauchen. Sie kosten circa 8.000 Euro, und ich habe dort diese Spendenaktion mit Wir Wunder von der Sparkasse Emsland gestartet. Die sind wieder verbunden mit Better Place, und dort habe ich es reingestellt und hoffe einfach auf Spenden.
0: Für die neuen Matten.
1: Für die neuen
0: Weil
1: Matten.
0: Ich muss, also das ist schon ein Misch aus ziemlich langgetragenen Socken und allerlei anderen Dingen, die du da heute mit dir rumschleppst, ne?
1: Das stimmt.
0: Wobei es ist ja 100 Matten, das ist, also ihr müsst ja den ganzen Raum dann auch auskleiden, damit ihr da ja sicher Jiu-Jitsu machen könnt.
1: 100 Matten, 10x10. Mhm. Das ist für 20 Kinder ungefähr, kann ich da drauf trainieren. Ich habe etwas mehr als 20, aber da werde ich schon mal mit zufrieden. Und ja, wie gesagt, es wäre schön, wenn zu diesem Projekt einige spenden würden, weil ich da einfach auf Spenden angewiesen bin.
0: Das heißt, wo kann ich jetzt nochmal genau die Aktion finden? Einmal ganz kurz.
1: Also man kann die Aktion finden unter Wir Wunder, und zwar von der Sparkasse Emsland. Und dort einfach oben in der Zeile eingeben Papenburg und dann TV Papenburg. Und dort findet ihr dann schon dieses Projekt. Und ich finde, es ist sehr, sehr, sehr wichtig, dass diese Kinder diese Sport auch ausüben, weil...
0: Ja, es hat was mit Selbstbewusstsein auch zu tun. Ja. Und ja,
1: Selbstbewusstsein, aber auch mit Respekt, was heute in der Welt ja wirklich ein bisschen verloren gegangen ist. Das heißt also nicht, dass die nur zum Kämpfen da sind, sondern sie lernen auch mal anders zu schlichten. Mhm. Und nicht nur zu kämpfen, sondern... ich finde es ganz wichtig, dass diese jungen Menschen diese Sportart ausüben, weil sie da was fürs Leben mitbekommen.
0: Ja, natürlich. Und die alten Matten, man muss dazu sagen, du läufst ja gleich hier im Hauptkanal mit der Matte nochmal durch. Ihr werdet es riechen, keine Sorge. Kriegen die dann auch eine andere Farbe? Weil irgendwie die Farbe ist auch ein bisschen altbacken,
1: ja,
0: mittlerweile.
1: Ja, dieses Grün ist sehr, sehr alt. Also ich hatte so ein bisschen an Gelb und Blau gedacht vielleicht. Also ein bisschen poppiger. In der heutigen Zeit macht das auch Sinn. Ein bisschen bunt.
0: Christian Neuder vom TV Papenburg. Auf der Suche nach neuen Sportmachern für Jiu-Jitsu.
1: Sehr gerne.
0: Na, das findet man auch vom TV Papenburg auf der Website dann auch die Infos dazu. Kommt man auch irgendwie rum?
1: Ja, genau. Wir werden das, spätestens heute werde ich das noch auf unsere Facebook-Seite, werde ich den Link hinschreiben und auch auf unseren Instagram-Kanal. Das heißt, wenn jemand dort spenden möchte, einfach draufklicken. Ich bin sehr, sehr, sehr, sehr dankbar. Eine Matte kostet ungefähr 80 Euro.
0: Ja, und 100 Stück muss
1: Leute
0: es werden, ne? Ja.
1: 80 Euro spenden würden, wäre das schon mal schön.
0: Ich finde das so großartig, dass ich so Müffelsachen sagen darf. Ja. Christian, danke, dass du da warst. Danke für die Infos. Ich würde jetzt gerne lüften.
1: Ja, okay. Danke, Sandra, für die Einladung. Ja? Danke.

0: Das ist eure Ems Fechtewelle, heute live aus dem Kreativdeck, mitten quasi im Kinderfest der Stadt Papenburg zum Weltkindertag. Ja, jetzt klingelt hier ein Telefon. Okay, Moment. Hallo, wer ist da dran?
1: Hallo, hier ist Felix. Felix Meyer von der Big Band Bärenbostel. Moin.
0: Big Band Bärenbostel, das sagt mir was. Moment, du hast was mit Fat Future Sound zu tun, oder?
1: Ja, ganz genau. Wir sind unterwegs zum Konzert, sitzen gerade im Bus von Hannover nach Papenburg. Und heute Abend spielen wir nämlich unser großes Fat Future Sounds Konzert. Ansgar Ahlers von Papenburg Kultur hat uns gefragt, ob wir einen Beitrag leisten könnten zur diesjährigen Konzertreihe. Jugendmusik, Zukunft der Musik und das passte ganz gut. Wir haben vor 2 Jahren in Papenburg fand ja die Landesbegegnung Jugend Jazz statt. Mhm. Und bei Jugend Jazz haben wir damals teilgenommen mit der Big Band Bärenbostel und haben tatsächlich einen Landeswettbewerb gewonnen. Und der Preis der Stadt Papenburg war ein Konzert im Forum Alte Werft.
0: Und jetzt ist heute Abend.
1: Und es ist zwar ein bisschen, genau, es ist ein bisschen Zeit ins Land gegangen, aber heute Abend ist es soweit. Und ja, die Idee ist, dass wir mit unserer Big Band versuchen zu zeigen, wie der Sound von Big Band Musik, der fette Sound von Big Band Musik klingen kann in den nächsten Jahren. Denn die Leute, die bei uns durch die Schul-Big Band durchgehen, die viele von denen finden später auch den Weg so ins Profi-Musikdasein oder spielen in sehr guten Line-Ensembles mit. Und da haben wir gedacht, das wäre doch ein knackiger Titel. Fat Future Sounds.
0: Also die Big Band, erzähl mal ein bisschen, die Big Band Bärenbostel ist also sozusagen eine Schulband. Wie viel Mann seid ihr?
1: Ja,
0: Mann,
1: genau.
0: Oder Weiblein?
1: Ja, genau, wir sind genau gemischt. Männlein, Weiblein, wir sind ungefähr 22 Leute, wobei einige Positionen wechseln. Big Band Größe ist normalerweise so bei 17, 18 Menschen. Und wir haben so ein paar Nachwuchsleute dabei. Das ändert sich natürlich ständig in Schulen. Einige verlassen die Schule nach einer Weile. Und genau, Big Band Bärenbostel ist ein Projekt, was ich übernommen habe von meinem Vorgänger vor ein paar Jahren, der da also wirklich sehr ehrgeizig war und ambitioniert und aus der Big Band Bärenbostel die erfolgreichste Jugend-Big Band Deutschlands gemacht hat. Es gab da immer so Wettbewerbe oder gibt es natürlich immer noch. Und von den vielen Big Band-Wettbewerben, die es gab, haben wir tatsächlich 5-mal ersten Platz auf Deutschland-Ebene gemacht. So auch dann im Jahr nach Papenburg.
0: Ja.
1: Da waren wir, als wir die Nummer 1 in Niedersachsen geworden sind, sind wir dann zum Orchesterwettbewerb nach Wiesbaden gefahren und haben auch da tatsächlich in der Jugendkategorie den ersten Platz gemacht. Das war also unser Anschub. Papenburg war unser Anschub für den großen ersten Preis.
0: Also ich merke schon, also die Erwartungshaltung für heute Abend wird bei mir jetzt aber immer größer.
1: Ja, ich hoffe doch. Nein, aber ich habe jetzt große Brötchen gebacken, aber ich mache jetzt mal ein paar kleine Brötchen auch. Wir sind am Ende auch eine ganz normale Schul-Big-Band. Wir treten sehr häufig auf. Ich glaube, das ist ein Schlüssel dafür, dass die Leute so schnell so gut werden. Und wir üben sehr viel zusammen, aber ansonsten sind wir wie jede andere Schul-Big-Band auch. Wir treffen uns eben einmal bis zweimal die Woche, üben zusammen, spielen Auftritte zusammen. Das ist eine tolle Gemeinschaft und ja, so, und jetzt freuen wir uns auf Papenburg.
0: Ja, seid ihr quasi schon auf halber Strecke. Was spielt ihr denn heute Abend?
1: Heute Abend eine tolle Mischung, sehr viele Vocal-Stücke auch. Also wir haben eine tolle Sängerin, einen tollen Sänger. Es sind Hits dabei aus der Soul-Ecke von Aretha Franklin, Respect zum Beispiel. Und wir haben von Roger Cicero was im Gepäck, der ja die Big Band Musik in Deutschland vor 10, 20 Jahren nochmal zu einer neuen Blüte gebracht hat. Wir spielen funky Sachen von Earth, Wind and Fire. Wir spielen wunderschöne Balladen. If I Can't Get You von Alicia Keys. Also es ist wirklich für jeden was dabei, glaube ich.
0: Ich merke schon. Also heute Abend 19.30 Uhr. Im Forum Alte Werft wird die Bühne gerockt, gesoult, gejazzt.
1: Ja, alles.
0: Felix, dann wünsche ich euch noch eine gute Fahrt. Kommt gut hier in Papenburg an. Und heute Abend richtig, richtig viel Spaß und reißt die Papenburger von den Stühlen.
1: Ja, und ich würde mich freuen, wenn viele Papenburger den Weg noch dahin finden und die Hütte voll wird. Wünsche euch noch eine tolle Zeit beim Kinderfest in Papenburg bis dann.
0: Bis dann, danke dir, tschüss.
1: Ciao.
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1: Ich bin Tanja Wagner. Die hohen Spritpreise machen gebrauchte Elektroautos attraktiver, aber auch teurer. Von Mai bis August sind die Restwerte für dreijährige Stromer um 1,4 Prozentpunkte gestiegen, wie aus Daten des Marktbeobachters DAT hervorgeht. Die Restwerte für Benziner und Diesel sind dagegen gesunken.
2: Dass gebrauchte E-Autos teurer werden, ist ungewöhnlich. Normalerweise ist es im Jahresverlauf eher umgekehrt, sagen die Experten. Aber die hohen Spritpreise haben dafür gesorgt, dass E-Autos begehrter geworden sind. Und zwar sowohl neue als auch gebrauchte. Inzwischen verkaufen Autohändler sogenannte Stromer auch schneller als Benziner und Diesel. Insgesamt spielen E-Autos auf dem Gebrauchtwagenmarkt aber weiter nur eine untergeordnete Rolle. Thomas Thonfeld, Nachrichtenredaktion.
1: Schickt Deutschland München oder Köln-Rhein-Ruhr ins Rennen um die Olympischen und Paralympischen Spiele 2036, 2040 oder 2044? Heute kommt der Deutsche Olympische Sportbund zu einer Mitgliederversammlung in Baden-Baden zusammen und entscheidet, mit welchem Standort sich Deutschland bewerben wird.
3: München hat die Nase leicht vorn. Es konnte den Deutschen Olympischen Sportbund vor allem durch kurze Fahrzeiten im geplanten Konzept überzeugen. Für Köln-Rhein-Ruhr spricht das Ticketpotenzial und die Anzahl der möglichen Tageszuschauer durch den Ballungsraum in Nordrhein-Westfalen. Am frühen Nachmittag wird Bundespräsident Steinmeier in Baden-Baden verkünden, mit wem der DOSB in die internationale Bewerbungsphase geht. Auch Berlin wollte sich bewerben, hatte am Donnerstag aber kurzfristig zurückgezogen. Finn Wiens, Nachrichtenredaktion.
1: Die SPD will bei Reformen der Pflegeversicherung keine Leistungskürzungen akzeptieren. Bei der Pflege gehe es gerade um richtig viel, erklärte Klüssendorf am Abend. Dabei drohten vor allem für Pflegende, für Pflegebedürftige, aber auch deren Angehörigen massive Kürzungen. Man wolle die Pflegebedürftigen künftig spürbar entlasten. Die künstliche Intelligenz des ChatGPT-Entwicklers OpenAI hat von Nutzern hochgeladene Bilder auf Online-Plattformen platziert. Ein Großteil sei bereits wieder entfernt worden und man arbeite mit den Plattformen daran, auch den Rest zu löschen, erklärte OpenAI. Unterdessen deutet sich an, dass noch viele weitere Enthüllungen um eigenständige Hacking-Aktivitäten der KI von OpenAI folgen könnten.
4: Und jetzt das Wetter für das Emsland und die Grafschaft Bentheim.
5: Am Nachmittag Sonne und ein paar dichtere Wolken im Wechsel bei Höchstwerten von 17 bis 19 Grad. Morgen am Sonntag das Gleiche, nur in wärmer. Die Höchstwerte erreichen 21 bis 24 Grad. Und auch am Montag wird es recht mild. Mit bis zu 24 Grad wechseln sich Sonne und Wolken ab.
6: Und jetzt schnell der Blick auf unsere Straßen. Es sieht super aus auf den Autobahnen. Allen unterwegs eine gute und vor allem sichere Fahrt.
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6: Mit Sandra Steenbergen und das heute wieder live aus dem Kreativdeck am Papenburger Hauptkanal. Ja, und wir haben ja einen richtig schönen Fensterplatz mit Blick auf den Kanal. Und da wird ja gerade der Weltkindertag gefeiert und es füllt sich wirklich bei schönstem Wetter hier so richtig. Noch bis 16 Uhr könnt ihr hier unter dem Motto starke Kinder, starke Zukunft viele Mitmachaktionen ausprobieren. Wir probieren dafür gleich auch mal, ob eine Bewerbung bei der Polizei bei mir wohl so klappen würde. Also die Beratung ist auf jeden Fall schon mal virtuell. Was dahinter steckt und welche Chancen, das hört ihr gleich hier bei eurer Ems Fechtewelle live aus Papenburg. Aber erstmal hallo und moin.

0: Das ist eure Ems-Fechtewelle live aus dem Kreativdeck in Papenburg. Und bei mir ist Lothar Kammer von der Polizei Papenburg. Moin, erstmal schön, dass Sie da sind.
1: Hallo.
0: Moin. Ja, also es ist irgendwie wieder Bewerbungszeit für Ausbildungen. Ich frage mal ganz stumpf, wie stehen denn meine Chancen so?
1: Ja, was soll ich dazu sagen? Wir haben ja zum Beispiel eine Altersvoraussetzung.
0: Ach, da
1: optisch
0: geht's
1: würden
0: los.
1: Sie es noch schaffen, aber ich glaube, unter 31 sind Sie nicht mehr.
2: Nee, grob.
1: Und dementsprechend wäre das schon ein kleines Problem.
0: Okay, aber dann haben wir das ja schon mal raus. Also unter 31 kann man sich noch neu bei der Polizei
1: bewerben. Genau, richtig. Es gibt auch Ausnahmen, wenn man ein bisschen älter ist. Da werden immer mal Ausnahmen gemacht. Aber grundsätzlich ist 31 das höchste Alter.
0: So, und jetzt gibt es tatsächlich nächste Woche Dienstag eine virtuelle Berufsberatung. Wie sieht denn sowas aus?
1: Ja, das ist ganz interessant. Hier in Papenburg im Kommissariat bieten wir auch ab und an Elternabende an, wo die Eltern mit den Kindern vorbeikommen können und sich informieren können. Und diese virtuelle Berufsbörse ist natürlich noch interessanter für Interessierte, weil man nicht mal das Haus verlassen muss.
0: Ja.
1: Man schreibt eine E-Mail und meldet sich an, dann bekommt man einen Teilnahmelink und dann sind Einstellungsberater praktisch vor Ort, die was erklären, erzählen, was es bei der Polizei für viele Möglichkeiten gibt, was die Einstellungsvoraussetzungen sind. Und wenn man dann Fragen hat, dann kann man die eingeben in den Chat und ganz viele emsige Einstellungsberater beantworten die Fragen nach bestem Wissen und Gewissen.
0: Also wer sich nicht so richtig traut, sich so wirklich face-to-face zu bewerben, das ist ja für den die Möglichkeit dann auch so.
1: Ganz genau,
0: das rauszufinden.
1: Da kann man eigentlich überhaupt nichts verkehrt machen.
0: Und welche Voraussetzungen sollte ich schon mal so im Gepäck haben, außer...
1: Ja, also
0: das Alter.
1: Grundsätzlich ist das ja ein Beruf, bei dem man schon eine gewisse Sportlichkeit mitbringen sollte. Also der Sporttest, den kann man ja auch auf www.polizei-studium.de angucken, sich gezielt darauf vorbereiten. Das sollte eine Sache sein, die man im Griff hat. Dazu käme dann ja noch ein computergestützter Eignungstest mit ganz vielen Fragen zum Thema Rechtschreibung, Logik und. Hört sich schlimmer an, als es ist. Wenn man einigermaßen fit ist und tagesformabhängig ist das natürlich auch immer ein bisschen, aber kann man sich auch drauf vorbereiten. Wenn man sich praktisch bei der Polizei bewirbt, das geht ja inzwischen alles über die Polizeiakademie, dann kriegt man auch einen Link zugeschickt, bei dem man diese Tests üben kann.
0: Okay, und man findet auf jeden Fall die E-Mail-Adresse für die virtuelle Berufsberatung bei der Polizei, findet man auch bei der Polizei, muss man einfach auf die Website gehen.
1: Also jetzt für die virtuelle Berufsberatung, das ist ja eine Geschichte hier aus unserer PD, da haben Sie ja diese E-Mail job110@polizei.niedersachsen.de. Da einmal anmelden und dann wird einem der Teilnahmelink zugeschickt.
0: Okay, job110@polizei.niedersachsen.de.
1: Ja.
0: Ja, so, wenn wir jetzt über den Führerschein reden würden, würde ich jetzt die Führerscheinfrage stellen, ob Sie den Führerschein noch bestehen würden. Würden Sie die Prüfung noch bestehen? Sie sind ja schon zwei Tage bei der
1: Polizei.
0: Mich
1: was. Also die Führerscheinprüfung würde ich, weiß ich nicht, hätte ich meine Zweifel, dass ich diese bestehe. Das ist ja tatsächlich enorm geworden, die Anzahl an Fragen. Das habe ich bei meinen Bekannten wohl schon mitbekommen. Bei der Polizei, ich hatte mich damals gewundert, dass ich so gut durch diesen Mathematikteil, durch diesen Logikteil gekommen bin, aber es hat geklappt. Den Sportteil würde ich noch schaffen, behaupte ich mal ganz dran.
0: Also, wenn ihr Interesse habt, einen Job bei der Polizei anzunehmen, nutzt die virtuelle Berufsberatung. Nächste Woche Dienstag ist es ab 18 Uhr. Nochmal schnell die E-Mail-Adresse job110@polizei.niedersachsen. Langsam kann ich es auswendig. De.
1: Ja, wunderbar. Und ein ganz toller Job, sehr, sehr vielfältig. Wir haben so viele Bereiche abzudecken. Ermittlungsdienst, Spurensicherung, Reiterstaffel, Hubschrauberstaffel. Also da findet jeder seine Nische.
0: Lothar Kammer von der Polizei Papenburg. Danke für die Infos. Danke, dass Sie da waren.
1: Sehr gerne. Bis zum nächsten Mal.
0: Tschüss.

0: Ems Fechtewelle, heute live vom Kreativdeck und das mitten vom Weltkindertagfest am Hauptkanal. Und schon wieder das Telefon. Was ist denn heute los? Moin, hallo, wer ist denn da?
1: Ja, hier ist der Nils aus Göttingen.
0: Moin Nils, schön, dass du mich aus Göttingen anrufst. Wir sind hier in Papenburg. Was kann ich für dich tun?
1: Ja, ich wollte eigentlich nur darauf hinweisen, dass am 9.10. wird ein sehr schickes Konzert im Red River stattfinden in Papenburg. Und da spielen natürlich die Lokalhelden von den Lampenans und mein Ribbit und Dead Air Poetry. Und das wollte ich mal ein bisschen bekannt machen.
0: Also, aber aus Göttingen, ihr kommt aus Göttingen? Also Schmutzige Taten heißt deine Band? Was spielt ihr für Musik?
1: Schmutzige Taten machen so deutschsprachigen, sehr melodischen Punkrock. Die Band gibt es seit 36 Jahren tatsächlich schon. Und Ribbit kommen sogar aus Mainz und die Dead Air Poetries kommen aus Koblenz. Also es ist eine halbe Weltreise, aber alle sind scharf darauf, in Papenburg zu spielen.
0: Ich merke schon, es gibt eine kleine Sternfahrt dann am 9.10. ne? In den Mittelpunkt des Nordens, Papenburg. Und wie kommt jetzt Göttingen auf Papenburg? Also wie hat sich das ergeben?
1: Also ich habe eine kleine Feier gemacht und da habe ich die Lampmanns auch eingeladen. Und da waren auch die Schmutzigen Taten und Ribbit und die haben sich alle sehr wunderbar verstanden, sage ich mal. Und irgendwie war dann die Idee von Ribbit, wir machen eine kleine Tour. Und schlussendlich wurde dann, glaube ich, damals Ingo gefragt und der hat den Kontakt zum Red River hergestellt.
0: Und Ingo dementsprechend, von den Lampenans jetzt, meinst du?
1: Ingo von den Lampenans, genau. Der hat uns da quasi den Arsch gerettet oder besser gesagt ein Konzert organisiert und wir kommen sehr gerne in den hohen Norden und ja, das wird bestimmt ein sehr schöner Abend.
0: Das glaube ich wohl. Quick und Dirty Tour heißt es also. Wo tretet ihr denn noch auf, außer in Papenburg oder ist die Tour Papenburg?
1: Nee, also Quick und Dirty ist deswegen, weil im Prinzip für eine richtige Band ist das mit 5 Konzerten gar keine richtige Tour. Also

0: geht es nach Papenburg und Tourabschluss quasi ist dann in Göttingen bei uns vor Ort im Exil. Und dann sind das 5 Konzerte und das ist eigentlich nicht wirklich der Rede wert für eine Tour, aber deswegen nennen wir das Quick and Dirty Tour. Und für die schmutzigen Taten ist das tatsächlich nach 36 Jahren die allererste Tour überhaupt. Oh. Also wir sind alle gespannt, ob wir das überhaupt überleben.
1: Also ihr habt euch auf jeden Fall was vorgenommen. Okay, wir sehen euch also dann am 9.10. hier im Red River. Ja, mit 4 Bands und es wird schmutzig, es wird getan und es gibt richtig feine Punkmusik.
0: Genau, es gibt schöne, feine Punkmusik. Holt euch alle gerne noch Karten. Ich glaube, der Vorverkauf läuft auch schon. Mhm. Ich glaube, man bekommt Karten beim Red River und ansonsten natürlich bei unseren Freunden von den Lampenmanns.
1: Ich glaube, du hast mehr schönere Werbung kannst du nicht machen. Nils, ich danke dir. Danke für die Info.
0: Ja, super. Ich freue mich, dass ich dabei sein durfte. Ja, schönen Dank.
1: Ja, dann sehen wir uns dann am 9.10. im Red River, ne? Danke dir, Nils.
0: So machen wir das. Alles klar. Bis denn.
1: Bis dann. Tschüss. 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

0: Also ich habe schon richtige Winkel-Handy hier. Hier ist eure Fechtewelle live aus dem Kreativdeck. Und was ist denn heute hier los? Schon wieder Telefon. Moin, wer ist denn da dran?
1: Ja, hier ist Florian vom Schützenverein Tungsdorf-Nennendorf.
0: Ja, moin Florian. Du hast doch noch nicht mal weit. Warum kommst du nicht eben rüber?
1: Ja, Termin war's dann.
0: Okay, was wolltest du schnell erzählen?
1: Ja, es gibt Neuigkeiten aus den Papenburger Ortsteilen Tungsdorf und Nennendorf. Und zwar feiern wir zusammen mit unserem Festwirt Oswald Eilers am 10. Oktober unser erstes Oktoberfest in Tungsdorf und Nennendorf.
0: Oh, es wird also angezapft. Das ist ja super. Also am 10. ist es dann soweit?
1: Genau, am 10. ist es soweit. Der Einlass ist um 18 Uhr. Ab 19 Uhr hat dann auch Küche geöffnet. Da gibt es dann auch bayerische Spezialitäten, wie Brezeln und Semmeln mit Pulled Haxe, mit Fleischkäse, Frikadell. Man kann auch komplette Haxen essen oder rote Grützen.
0: Ich kann es schon riechen. Ich kann es echt schon riechen. Aber man muss vorbestellen, oder? Also ich kann Abendkasse gibt es nicht, ne? Das ist irgendwie bei den Oktoberfesten so.
1: Genau, es gibt keine Abendkasse. Der wird natürlich wissen, wie viele Leute kommen, weil jeder auch einen Sitzplatz bekommt. Und der Vorverkauf, der läuft online über die Seite eventfrog.de. Da kann man in der Suche einfach mal Tungsdorf eingeben, dann findet man das schon. Oder man kann aber auch auf Instagram gehen, auf unsere Seite. Da ist der Link auch oben in der Bio versehen. Da einfach draufklicken und dann ist man auf der Seite zum Ticket bestellen.
0: Also es wird in Tungsdorf, Nennendorf, wird es zünftig mit Liveband und zünftigen Essen natürlich. Am 10.10. ist es soweit. Florian vom Schützenverein Tungsdorf-Nennendorf, ich danke dir. Ich wünsche euch viel Spaß beim eurem allerersten Oktoberfest. Und los geht der Run auf die Tickets. Danke dir.
1: Jo, vielen Dank auch.
0: Bis dann, tschüss.

0: Das ist eure Ems-Fechtewelle, heute live aus dem Kreativpark im Papenburg, am Papenburger Hauptkanal, so ist richtig. Ich bin schon richtig verwirrt, drei Damen habe ich jetzt direkt vor mir sitzen, Marlies Ortmann, Stefanie Blöchel-Ohlmann und Alicia Meyer. Moin, erstmal schön, dass ihr alle da seid.
1: Moin.
0: Moin, hallo. Ja, Stefanie und Marlies, ihr seid vom Kinderschutzbund hier aus Papenburg. Heute wird ja der Weltkindertag gefeiert hier in Papenburg. Also wie wichtig ist so ein Tag auch für Kinderrechte, um darauf aufmerksam zu machen?
2: Ja, der ist für uns sehr wichtig, weil die Kinderrechte sollen natürlich an jedem Tag des Jahres gelten, aber das immer noch mal sichtbar zu machen, denke ich, ist eine gute Aktion für alle.
0: Der Kinderschutzbund ist ja eigentlich auch der Organisator dieses Kinderfestes heute auch. Was habt ihr noch für Aufgaben?
3: Also es ist das diesjährige Motto ist ja starke Kinder, starke Zukunft. Und wir sind mal so durch die Reihen hier auch gegangen und wir haben uns da auch sehr drüber gefreut, dass auch unterschiedliche Vereine dieses Thema auch aufgegriffen haben. Unter anderem gibt es so einen Baum, wo Kinder draufschreiben dürfen an Blättern aufhängen, was sie sich für die Zukunft wünschen, für eine starke Zukunft. Und die Aufgabe, die vielfältige Aufgabe, wie viele Vereine hier sind und so weiter, da gebe ich mal eben wieder zurück.
0: Okay, also wie viele Vereine sind heute mit dabei beim Kinderschutzbund? Ach, beim Fest hier am Hauptkanal?
2: Wie viele Vereine? Mhm.
0: Oder Organisationen?
2: Fast 40 Organisationen und Vereine, die das alle ehrenamtlich machen, die den ganzen Tag hier verbringen, um für die Kinder ein schönes Fest zu gestalten. Also ich finde, das ist Wahnsinn, was Papenburg da auf die Beine stellt.
0: Allerdings, okay. So, aber jetzt lasst nochmal den Kinderschutzbund hier ein bisschen genauer vorstellen. Was macht ihr hier in Papenburg? Wo finde ich euch?
2: Also man findet uns an der Marktkirche 2 hier in Papenburg und wir haben ein Kleiderlädchen, wo man gebrauchte Kleidung gerne abgeben darf, aber auch gerne rausnehmen darf für ein kleines Entgelt, kleine Spende. Dann haben wir eine Hausaufgabenbetreuung. Wir haben Familienpaten, die in Familien gehen. Wir haben eine Beratung für Schulprobleme etc. für Eltern und Kinder.
0: Also um Familien zu unterstützen, die halt ein bisschen Hilfe auch brauchen.
2: Genau.
0: Letztendlich.
2: Mhm. Wir haben Krabbelgruppen und wir bieten alle 8 Wochen einen Elterncafé an.
0: Also ist einiges los
2: ja,
0: bei euch dann
2: los.
0: Im Kinderschutzbund. Okay. Und wie nehmen denn die Kinder oder die Eltern das Thema Kinderrechte an?
3: Ich glaube, dadurch, dass es auch in den Schulen und auch in vielen anderen, auf vielen anderen unterschiedlichen Ebenen kommuniziert wird, wissen Kinder heute doch das ein oder andere Recht schon sehr viel besser, als es wie vielleicht vor 10 Jahren waren. Und wie Kinder das Recht annehmen, ist ja immer die Frage, in welchem Bezug sind sie da? Wenn sie in der Hausaufgabenhilfe sind, sind wir ja mehr beim Recht auf Bildung. Wir hatten schon dort auch mal eine Spielgruppe, ist es dann wieder mehr das Recht, dass Kinder auch spielen dürfen. So nehmen sie unterschiedliche Angebote, die unterschiedliche Rechte auch repräsentieren, einfach an. Und das Bewusstsein, das denke ich, das wird wirklich ganz klar hier auf dem Weltkindertag, den wir ja...

0: gemeinsam dann auch mit der Stadt
1: auf die Beine gestellt
0: auf die Beine
1: habe.
0: Auf die Beine stellen. Und da sind wir ganz froh. Wir sind ganz klein angefangen. Und die Stadt hat sich eingebracht. Und jetzt mit der kinderfreundlichen Kommune und mit Alicia Meyer ist ganz vieles an organisatorischen und auch Kontakten zu den Vereinen wirklich uns abgenommen worden. Und dafür möchten wir eigentlich auch danken, für die gute Zusammenarbeit.
1: Okay, Alicia Meyer von der Stadt Papenburg. Also jetzt wurdest du schon so schön gelobt, aber wirklich. Dann erzähl mal, was kinderfreundliche Kommune, was bedeutet das für die Stadt? Also was heißt das? Was steckt dahinter?
2: Ja, kinderfreundliche Kommune, das ist ein ganz großes Vorhaben, was wir uns auf die Fahne geschrieben haben. Wir sind seit 2024 gesiegelt als kinderfreundliche Kommune. Das bedeutet nicht, dass wir jetzt schon alles perfekt machen und immer nur im Sinne der Rechte schon handeln, sondern dass wir uns dieses Thema annehmen und dass wir auf ganz vielen verschiedenen Ebenen versuchen, die Kinderrechte zu leben und aber auch sichtbar zu machen. Das ist zum einen auf der Ebene der Verwaltung, dass auch Entscheidungen getroffen werden, die im Sinne der Kinderrechte sind und auch, dass Kinder ihre Stimme sichtbar machen können und dass Erwachsene und auch die Verwaltung diese Stimme ernst nimmt und auch bei Entscheidungen berücksichtigt. Auf der anderen Seite müssen wir auch Kindern und Jugendlichen die Möglichkeit geben, überhaupt ihre Stimme sichtbar machen zu können und sie auch zu fragen, was möchtet ihr denn, was sind Themen, die euch beschäftigen, wo hakt es vielleicht noch, wo müssen wir genauer hinschauen. Und auch noch eine Ebene ist es, eine Anlaufstelle geben zu können von der Stadt, aber auch die Kinderrechte sichtbar zu machen. Und dafür ist natürlich das Kinderfest zum Weltkindertag ein ganz tolles Programm oder eine ganz tolle Veranstaltung, dass auch alle BürgerInnen, also nicht nur die Kinder, auch nicht nur Eltern, sondern auch alle Bürger aus Papenburg wissen, okay, wir sind kinderfreundliche Kommune, wir achten und wir wollen die Kinderrechte umsetzen und das Wissen ist hier im ganzen Stadtbild bekannt. Das versuchen wir umzusetzen. Natürlich sind wir noch am Anfang und das wird sich über Jahre aufbauen, aber genau.
1: Aber sag mal ein Beispiel, wo man das jetzt, außer natürlich heute mit dem Fest hier am Hauptkanal, wo das schon sichtbar ist, also wo ich das schon wahrnehmen kann. Dann möchte Marlies vom Kinderschutzbund nochmal.
0: Haben vor vielen Jahren, das war noch vor Corona, haben wir die wichtigsten 10 Kinderrechte sind illustriert worden und waren dann auch im Kanal ausgestellt. Und dann war eben auch in dem Rahmen der kinderfreundlichen Kommune die Möglichkeit, dass die Schulen, die ihr Kinderrecht dargestellt haben, dass das als großes Schild praktisch an die Schulen kommt. Und das wird jetzt immer wieder auch kommuniziert über die Presse. Und dort haben wir dann auch immer einen Experten dabei, der zu dem Kinderrecht etwas sagt, sodass das auch...
1: Ja, die Kinder auch lernen, dass sie Rechte haben, sie die auch wahrnehmen dürfen und müssen, ne? Genau. Also, dass das ihr Recht ist letztendlich.
0: Richtig, und da sind dann auch Interviews.
1: Ja?
2: Genau, wir haben verschiedenste Interviews über die letzten Monate und Jahre gestartet zu den einzelnen Kinderrechten oder 10, beziehungsweise jetzt haben wir 11, die ausgeschildert sind an den großen Schulen oder an den Grundschulen. Und genau, da gucken wir immer, welche Personen aus Papenburg arbeiten vielleicht auch zu diesem Kinderrecht und können da unterstützen und Expertise reinbringen. Und genau, dann versuchen wir, die Perspektive der Kinder einzufangen. Was sagen Sie denn zu diesem Kinderrecht? Und was sagen Experten hier aus Papenburg zu diesem Kinderrecht? Ich kann aber noch ein anderes Beispiel geben, wenn ich darf. Wir beschäftigen uns gerade aktuell sehr stark mit dem Thema Beteiligung. Und wir sind in einem Modellprojekt, das heißt Mitwirkung. Und da sind wir schon seit Anfang des Jahres mit bestimmt 25 Jugendlichen zusammen und treffen uns so einmal im Monat und organisieren und planen zusammen ein Jugendforum. Das findet jetzt am 1. Dezember statt in der Höpp. Und da können alle Kinder von der 5. bis zur 12. Klasse, wenn ich mich jetzt nicht ganz irre, teilnehmen. Und dort versuchen wir... Politik, Verwaltung und auch Jugend zusammenzubringen. Also, dass Jugendliche Themen gemeinsam entwickeln und besprechen, zusammen mit einem Experten, der dann noch eingeladen wird und das dann auch der Politik vorstellen, damit auch die Wünsche und die Forderungen auch Gehör bekommen und auch in die Umsetzung gehen können. Das ist so gerade so ein ganz großes Thema, was wir
1: fokussieren. Und da wo muss ich mich dann an? Also gut, ich bin altersmäßig raus, aber wo muss ich mich anmelden dann? Also
2: genau, da sind wir jetzt gerade tatsächlich noch bei mit den Jugendlichen.
1: Okay.
2: Wir organisieren alles wirklich von Anfang bis zum Ende mit den Jugendlichen zusammen. Am Montag treffen wir uns. Aber es wird dabei so sein, dass man sich online anmelden kann. Wir sind gerade dabei, Flyer zu erstellen. Das soll auch an alle Schulen weitergeleitet werden. Und dann soll ein QR-Code dort drauf gedruckt sein und dann ist ein Anmeldeformular online auszufüllen.
1: Also ich merke schon, die Kinderrechte werden heute nicht nur hier im Hauptkanal richtig ernst genommen, sondern auch von der kinderfreundlichen Kommune, von Alicia Meyer, der Stadt Papenburg auch. Also es geht weiter. Kinderrechte wird ein Dauerthema bleiben in Papenburg und umzu natürlich auch. Ich danke euch dreien, dass ihr da wart, vom Kinderschutzbund, Stefanie und Marlies und Alicia von der kinderfreundlichen Kommune Papenburg, der Stadt Papenburg. Dankeschön, dass ihr da wart. Danke für die Infos.
0: Danke.
1: Tschüss.
0: Tschüss.

Heute wird hier in Papenburg der Weltkindertag am Hauptkanal gefeiert bis 16 Uhr. Steppt ihr also noch der Bär? Auf dieser Welle geht's hier nach den Nachrichten um 13 Uhr weiter mit The Golden Oldie Show. Besser kann euch diese Musik nicht durch den letzten Samstag des Septembers begleiten. Ich bin Sandra Steenbergen. Nächsten Samstag feiern wir den Tag der Deutschen Einheit. Wir hören uns also erst wieder am 10.10. Dann wieder live aus Papenburg aus dem Kreativdeck am Hauptkanal. Bis dahin, ich wünsche euch was.

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1: Ich bin Tanja Wagner. Schickt Deutschland München oder Köln-Rhein-Ruhr ins Rennen um die Olympischen und Paralympischen Spiele 2036, 2040 oder 2044? Heute kommt der Deutsche Olympische Sportbund zu einer Mitgliederversammlung in Baden-Baden zusammen und entscheidet, mit welchem Standort sich Deutschland bewerben wird.
2: München liegt knapp vorne, aber beide Standorte haben von der Kommission des Deutschen Olympischen Sportbunds die Beurteilung sehr gut bekommen. Als das große Plus an der bayerischen Landeshauptstadt sieht der Olympische Sportbund die kurzen Wege. Aber Köln-Rhein-Ruhr hat eine große Trumpfkarte und das ist die Anzahl der potenziellen Tickets und möglichen Tageszuschauer. Da hat der Ballungsraum in Nordrhein-Westfalen ganz klar die Nase vorn. Finn Wiens, Nachrichtenredaktion.
1: Der Deutsche Gewerkschaftsbund hat heute in 15 deutschen Großstädten zu Kundgebungen aufgerufen. Grund die Reformpläne der Bundesregierung zu den Themen Rente, Gesundheit und Arbeit und die Sorge vor Sozialabbau. Die Arbeitgeber kritisieren den Aufruf.
3: Rituelle Reformverweigerung, so der Vorwurf vom Hauptgeschäftsführer der Arbeitgeberverbände an die Gewerkschaften. Sie würden zu fast jeder Veränderung Nein sagen. Die sehen das naturgemäß anders und warnen vor drohenden Verschlechterungen bei Arbeitnehmerrechten und sozialer Sicherheit, zum Beispiel bei der Rente. Hart verdient, deine Arbeit, deine Gesundheit, deine Rente. So das Motto, unter dem die Kundgebungen zum Beispiel in Berlin, Frankfurt, Hannover, Leipzig, Nürnberg und Essen heute stehen. Thomas Thonfeld, Berlin.
1: Die hohen Spritpreise machen gebrauchte E-Autos für Käufer attraktiver, aber auch teurer. Von Mai bis August sind die Restwerte für dreijährige Stromer um 1,4 Prozentpunkte gestiegen, wie aus Daten des Marktbeobachters DAT hervorgeht. Die Restwerte für Benziner sanken dagegen um 0,4 Prozentpunkte, die für Diesel sogar um 1,1 Prozentpunkt. In einer der bislang aktivsten Hurrikansaisons im Pazifik sind derzeit gleich drei Wirbelstürme, teilweise der Kategorie 5, unterwegs. Während Mexiko und Hawaii die Entwicklung der Hurrikane Polo bzw. Nolo mit Sorge beobachten, zieht Odalie weit von der Küste entfernt über das Meer, ohne eine Bedrohung für das Festland darzustellen. Im Atlantik ist es dagegen ungewöhnlich ruhig.
4: Und jetzt das Wetter für das Emsland und die Grafschaft Bentheim.
5: Am Nachmittag Sonne und ein paar dichtere Wolken im Wechsel bei Höchstwerten von 17 bis 19 Grad. Morgen am Sonntag das Gleiche, nur in wärmer. Die Höchstwerte erreichen 21 bis 24 Grad. Und auch am Montag wird es recht mild. Mit bis zu 24 Grad wechseln sich Sonne und Wolken ab.
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1: Ich bin Thomas Bleskin. Milchprodukte könnten schon bald wieder teurer werden. Der zuständige Branchenverband hält deutliche Preissteigerungen für dringend notwendig. Erste Verhandlungen über frische Produkte sind bereits angelaufen.
2: Trinkmilch, Joghurt, Quark und Co. Die Nachfrage nach Milchprodukten boomt und Grund ist unter anderem der Proteinhype. Gleichzeitig ist das Angebot knapper geworden. Die Dürre im Sommer und der befürchtete starke El Niño-Effekt lassen die Lieferungen einbrechen. Derzeit liegt der Milchpreis auf einem 5-Jahrestief. Preiserhöhungen seien daher durchaus angebracht, heißt es aus der Branche. Auch die Landwirte drängen auf Preisanpassungen. Sie verweisen darauf, dass die hohen Kosten für Dünger, Energie und Treibstoff ihre Betriebe schon länger erheblich belasten. Tanja Wagner, Nachrichtenredaktion.
1: Der stellvertretende SPD-Vorsitzende Alexander Schweizer fordert Änderungen am Reformkurs von Bundeskanzler Merz. Der Frankfurter Allgemeinen Sonntagszeitung sagte er, Reformen müssten fair sein und alle müssten ihren Beitrag leisten. Merz setze dagegen zu stark auf Kürzungen im Sozialstaat und liefere auch wirtschaftspolitisch nicht ausreichend. Schweizer kritisierte zudem die geplante Rentenreform. Die Darstellung als unveränderbares Gesamtpaket bezeichnete er als Unsinn. Der Kanzler müsse stärker auf Augenhöhe mit den Menschen reden. Auf der Schiene rund um Gelsenkirchen geht seit der vergangenen Nacht gar nichts mehr. Unbekannte haben dort Kabel durchtrennt. Auch auf den Fernverkehrsstrecken kommt es deshalb zu Verspätungen und Umleitungen.
3: Im Großraum Gelsenkirchen geht nichts mehr, teilt die Bahn auf ihrem Zugportal mit. Und davon sind auch Strecken zum Beispiel von Dortmund nach München, Hamburg nach Basel und von Norddeutschland nach Köln betroffen, heißt es. Der Grund: Diebe hatten heute Nacht an den Gleisen in Gelsenkirchen Kabel gleich an mehreren Stellen herausgerissen und durchgeschnitten. Daraufhin sind Signale und Steuerungsanlagen der Bahn ausgefallen. Wie lange die Reparatur dauert, ist unklar. Thomas Thonfeld, Nachrichtenredaktion.
1: US-Sängerin Taylor Swift hat mit ihrer neuen Single Patient Zero einen Spotify-Rekord gebrochen. Der Song wurde gestern häufiger gestreamt als jeder andere Titel einer Künstlerin an einem einzigen Tag in diesem Jahr. Zugleich war Swift die meistgestreamte Künstlerin auf Spotify. Das Musikvideo zu Patient Zero soll morgen bei den MTV Video Music Awards vorgestellt werden.
4: Und jetzt das Wetter für das Emsland und die Grafschaft Bentheim.
5: Am Nachmittag Sonne und ein paar dichtere Wolken im Wechsel bei Höchstwerten von 17 bis 19 Grad. Morgen am Sonntag das Gleiche, nur in wärmer. Die Höchstwerte erreichen 21 bis 24 Grad. Und auch am Montag wird es recht mild. Mit bis zu 24 Grad wechseln sich Sonne und Wolken ab.
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1: Ich bin Thomas Bleskin. SPD-Vize Alexander Schweizer wirft Bundeskanzler Friedrich Merz einen zu einseitigen Reformkurs vor. Der Frankfurter Allgemeinen Sonntagszeitung sagte er, wirtschaftliches Wachstum dürfe nicht vor allem durch Kürzungen im Sozialstaat erreicht werden. Reformen müssten fair verteilt sein. Auch die Rentenpläne sieht Schweizer kritisch. Die Bundesregierung dürfe sie nicht als feststehendes Gesamtpaket behandeln. Merz müsse den Menschen besser vermitteln, was sich ändern soll. Milchprodukte könnten schon bald wieder teurer werden. Der zuständige Branchenverband hält deutliche Preissteigerungen für dringend notwendig. Erste Verhandlungen über frische Produkte sind demnach bereits angelaufen.
2: Trinkmilch, Joghurt, Quark und Co. Die Nachfrage nach Milchprodukten boomt und Grund ist unter anderem der Proteinhype. Gleichzeitig ist das Angebot knapper geworden. Die Dürre im Sommer und der befürchtete starke El Niño-Effekt lassen die Lieferungen einbrechen. Derzeit liegt der Milchpreis auf einem 5-Jahrestief. Preiserhöhungen seien daher durchaus angebracht, heißt es aus der Branche. Auch die Landwirte drängen auf Preisanpassungen. Sie verweisen darauf, dass die hohen Kosten für Dünger, Energie und Treibstoff ihre Betriebe schon länger erheblich belasten. Tanja Wagner, Nachrichtenredaktion.
1: Auf der Schiene rund um Gelsenkirchen geht seit der vergangenen Nacht gar nichts mehr. Unbekannte haben dort Kabel durchtrennt. Auch auf Fernverkehrsstrecken kommt es deshalb zu Verspätungen und Umleitungen.
3: Im Großraum Gelsenkirchen geht nichts mehr, teilt die Bahn auf ihrem Zugportal mit. Und davon sind auch Strecken zum Beispiel von Dortmund nach München, Hamburg nach Basel und von Norddeutschland nach Köln betroffen, heißt es. Der Grund: Diebe hatten heute Nacht an den Gleisen in Gelsenkirchen Kabel gleich an mehreren Stellen herausgerissen und durchgeschnitten. Daraufhin sind Signale und Steuerungsanlagen der Bahn ausgefallen. Wie lange die Reparatur dauert, ist unklar. Thomas Thonfeld, Nachrichtenredaktion.
1: Bei einem schweren Verkehrsunfall in Witten in NRW sind 4 junge Menschen schwer verletzt worden. Nach Polizeiangaben übersah ein Autofahrer beim Überholen offenbar einen entgegenkommenden Linienbus und stieß mit einem weiteren Wagen zusammen. Dessen 18-jährige Fahrerin sowie 2 13-Jährige und ein 15-Jähriger wurden schwer verletzt. Der mutmaßliche Unfallverursacher und sein Beifahrer flohen zu Fuß und werden gesucht. Die Polizei sucht jetzt nach Zeugen.
4: Und jetzt das Wetter für das Emsland und die Grafschaft Bentheim.
5: Am Nachmittag Sonne und ein paar dichtere Wolken im Wechsel bei Höchstwerten von 17 bis 19 Grad. Morgen am Sonntag das Gleiche, nur in wärmer. Die Höchstwerte erreichen 21 bis 24 Grad. Und auch am Montag wird es recht mild. Mit bis zu 24 Grad wechseln sich Sonne und Wolken ab.
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Ja, ein herzliches Willkommen hier auf der Rechte Welle. Ja, wir sind wieder da. Ja, die Technik, die macht's uns ein bisschen zu schaffen hier heute. Aber hoffe, wir sind wieder klar und deutlich zu empfangen auf der Rechte Welle. Hier ist die Gerd Schlagerbox-Sendung aus dem Rechte Welle Studio Emlichheim.

Auch heute könnt ihr wieder die Sendung mitgestalten unter der Nummer 0162 305 337 und die 9. Hier nochmal die Nummer für euch, 0162 305 337 und die 9.

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1: Ich bin Thomas Bleskin. München soll für Deutschland ins Rennen um die Olympischen und Paralympischen Spiele 2036, 40 oder 44 gehen. Die bayerische Landeshauptstadt setzte sich bei der Mitgliederversammlung des Deutschen Olympischen Sportbunds gegen Köln-Rhein-Ruhr durch.
2: Also die Euphorie hier im alten Rathaus, die war schon vorher riesig. Alle waren super zuversichtlich. Aber jetzt darf München sich auch wirklich freuen. Denn die Stadt, die wird sich als Austragungsort für Deutschland für die Olympischen und Paralympischen Spiele bewerben. Schon beim Bürgerentscheid sagte München klar Ja zu Olympia. Mit über 60% stimmten die Bürgerinnen und Bürger für eine Bewerbung. Und das Konzept, das konnte sich jetzt letztlich auch gegen die Region Köln-Rhein-Ruhr durchsetzen. Aus München, Pia Wegner.
1: SPD-Vize Alexander Schweizer wirft Bundeskanzler Friedrich Merz einen zu einseitigen Reformkurs vor. Der Frankfurter Allgemeinen Sonntagszeitung sagte er, wirtschaftliches Wachstum dürfe nicht vor allem durch Kürzungen im Sozialstaat erreicht werden. Reformen müssten fair verteilt sein. Auch die Rentenpläne sieht Schweizer kritisch. Die Bundesregierung dürfe sie nicht als feststehendes Gesamtpaket behandeln. Merz müsse den Menschen besser vermitteln, was sich ändern solle. Mit starkem Wind und viel Regen soll ein Sturm am Wochenende die US-Ostküste treffen. Die Stadt New York rief zur Vorsicht auf. Mehrere Konzerte von Musikstars wurden vorsorglich abgesagt.
3: Es ist der perfekte Sturm, dieser sogenannte Nor'easter. Viel Wind und Regen brauen sich zusammen und der Vollmond verstärkt noch die Gezeiten. Das bedeutet Hochwasser und Überflutungen an den Küstenstreifen. Der Fährverkehr zu allen Inseln wurde eingestellt und auch viele Veranstaltungen und Konzerte fallen ins Wasser. Ein großes Festival in New York's Central Park mit Alicia Keys, Lenny Kravitz und John Legend wurde abgesagt. Auch Ed Sheerans Konzerte in Boston fallen aus und Medien rund um die UN-Generaldebatte in New York bauen ihre Zelte ab. Tina Eck, USA.
1: Milch, Joghurt und Quark könnten schon bald wieder teurer werden. Der Milchindustrieverband hält deutliche Preissteigerungen für dringend notwendig. Erste Verhandlungen über frische Produkte seien bereits angelaufen. Als Gründe nennt der Verband eine starke Nachfrage und geringere Milchanlieferungen nach der sommerlichen Dürre. Auch weltweit könnte das Angebot zurückgehen. Bei Butter sind die Preise bereits gestiegen.
4: Und jetzt das Wetter für das Emsland und die Grafschaft Bentheim.
5: Am Nachmittag Sonne und ein paar dichtere Wolken im Wechsel bei Höchstwerten von 17 bis 19 Grad. Morgen am Sonntag das Gleiche, nur in wärmer. Die Höchstwerte erreichen 21 bis 24 Grad. Und auch am Montag wird es recht mild. Mit bis zu 24 Grad wechseln sich Sonne und Wolken ab.
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Wir möchten uns ganz recht herzlich bedanken für den lieben Besuch und die schöne Bedienung oder bedingt für Anita oder Antia und Rainer. Liebe Grüße Ela und Olaf.

Hier ist für euch die Gerd Schlarbock-Sendung aus dem Emsfechtewelle-Studio Emlichheim. Und wollte jemand grüßen, kann er natürlich gerne gemacht werden unter der Nummer 0162 305 337 und die 9. Und hier nochmal die Nummer 0162 305 337 und die 9.

Moin, jetzt sind fleißig am Grillen. Schönen Gruß von Molly von der Lehmkuhle. Moin, jetzt beste Musik zum Maishäckseln. Ich grüße die Häckselkolonne von Bollmer im Osten, besonders eben Dreiradmark, der nur auf der oder auf das Feierabendbier wartet, und Tante Tias. Und ich wünsche mir den Deutsch-Fahrsong.

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1: Ich bin Thomas Bleskin. München soll für Deutschland ins Rennen um die Olympischen und Paralympischen Spiele 2036, 40 oder 44 gehen. Die bayerische Landeshauptstadt setzte sich bei der Mitgliederversammlung des Deutschen Olympischen Sportbunds gegen Köln-Rhein-Ruhr durch.
2: Also die Euphorie hier im Alten Rathaus, die war schon vorher riesig. Alle waren super zuversichtlich. Aber jetzt darf München sich auch wirklich freuen. Denn die Stadt, die wird sich als Austragungsort für Deutschland für die Olympischen und Paralympischen Spiele bewerben. Schon beim Bürgerentscheid sagte München klar Ja zu Olympia. Mit über 60% stimmten die Bürgerinnen und Bürger für eine Bewerbung. Und das Konzept, das konnte sich jetzt letztlich auch gegen die Region Köln-Rhein-Ruhr durchsetzen. Aus München, Pia Wegner.
1: SPD-Vize Alexander Schweizer wirft Bundeskanzler Friedrich Merz einen zu einseitigen Reformkurs vor. Der Frankfurter Allgemeinen Sonntagszeitung sagte er, wirtschaftliches Wachstum dürfe nicht vor allem durch Kürzungen im Sozialstaat erreicht werden. Reformen müssen fair verteilt sein. Auch die Rentenpläne sieht Schweizer kritisch. Die Bundesregierung dürfe sie nicht als feststehendes Gesamtpaket behandeln. Merz müsse den Menschen besser vermitteln, was sich ändern solle. Milchprodukte könnten schon bald wieder teurer werden. Der zuständige Branchenverband hält deutliche Preissteigerungen für dringend notwendig. Erste Verhandlungen über frische Produkte sind bereits angelaufen.
3: Trinkmilch, Joghurt, Quark und Co. Die Nachfrage nach Milchprodukten boomt und Grund ist unter anderem der Proteinhype. Gleichzeitig ist das Angebot knapper geworden. Die Dürre im Sommer und der befürchtete starke El Niño-Effekt lassen die Lieferungen einbrechen. Derzeit liegt der Milchpreis auf einem 5-Jahrestief. Preiserhöhungen seien daher durchaus angebracht, heißt es aus der Branche. Auch die Landwirte drängen auf Preisanpassungen. Sie verweisen darauf, dass die hohen Kosten für Dünger, Energie und Treibstoff ihre Betriebe schon länger erheblich belasten. Tanja Wagner, Nachrichtenredaktion.
1: US-Sängerin Taylor Swift hat mit ihrer neuen Single Patient Zero einen Spotify-Rekord gebrochen. Der Song wurde gestern häufiger gestreamt als jeder andere Titel einer Künstlerin an einem einzigen Tag in diesem Jahr. Zugleich war Swift die meistgestreamte Künstlerin auf Spotify. Das Musikvideo zu Patient Zero soll morgen bei den MTV Video Music Awards vorgestellt werden.
4: Und jetzt das Wetter für das Emsland und die Grafschaft Bentheim.
5: Am Nachmittag Sonne und ein paar dichtere Wolken im Wechsel bei Höchstwerten von 17 bis 19 Grad. Morgen am Sonntag das Gleiche, nur in wärmer. Die Höchstwerte erreichen 21 bis 24 Grad. Und auch am Montag wird es recht mild. Mit bis zu 24 Grad wechseln sich Sonne und Wolken ab.
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Ja, zur letzten Runde, dann ist Schluss. Gruß aus Langemsland. Moin, geehrte Grüße Hannes und die Jungs aus der Lehmkuhle. Guten Durst wünschen Luis. Moin, geehrte, schönen Gruß aus Wartenburg. Gut, dass du heute Nachmittag eingesprungen bist. Musikwunsch Delgado mit Engel und Gruß kommt von Jan. Geehrte, du machst wieder eine tolle Show und tolle Sendung. Liebe Grüße an Familie Stroth und Borgmann. So wie auch eben die Nachbarn, Liedwunsch werde von Kerstin Ott, tausendmal nein. Liebe Grüße kommen von Hubert aus dem schönen Rühlerfeld. Wir möchten uns ganz recht herzlich bedanken für den lieben Besuch und die schöne Bedienung für Anita und Rainer. Liebe Grüße kommen von Ela und Olaf.

Hallo, Grüße gehen an Christa und Margret, sowie auch Moni aus Babenburg, an Anja aus West-Oberleding, an Manfred und Tanja aus Leer und der Reisedienst Ellenborn und an Radio Himmelbett. Wunsch liegt Christine Stark, kommt zurück nach Alemannia. Und das alles kommt von Radio Himmelbett und Lady Mandy.

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1: Ich bin Thomas Bleskin. Bundesaußenminister Johann Wadephul hat sich in New York mit seinem russischen Kollegen Sergei Lavrov getroffen. Es war das erste bilaterale Gespräch der Außenminister beider Länder seit Beginn des russischen Angriffskriegs gegen die Ukraine 2022. Das Treffen fand am Rande der UN-Generaldebatte statt. Nach Angaben des russischen Außenministeriums hatte die deutsche Seite darum gebeten. Welche konkreten Themen Wadephul und Lavrov besprachen, ist nicht bekannt. Die SPD stemmt sich gegen Reformpläne von CDU-Gesundheitsminister Carsten Linnemann bei der Pflege. Wenige Tage vor dem angesetzten Kabinettstermin kündigt der SPD-Fraktionschef Matthias Miersch in der Bild an, ein reines Kürzungspaket mache die SPD-Bundestagsfraktion so nicht mit.
2: Die Pflegekassen schlagen Alarm. Das Geld reicht hinten und vorne nicht. Darum will die Regierung sie noch stärker als jetzt entlasten. Am Mittwoch will Gesundheitsminister Linnemann seine Pläne im Kabinett vorlegen. Doch das könnte an der SPD scheitern. Denn die fordert strukturelle Reformen und dass sich Privatversicherte stärker beteiligen. Der aktuelle Vorschlag sei vor allem ein Kürzungspaket. Die SPD wirbt außerdem nach wie vor für einen Preisdeckel für Pflegende in Heimen. Denn die müssen aktuell im Schnitt fast 3.400 Euro im Monat aus eigener Tasche dazu zahlen. Thomas Bremser, Nachrichtenredaktion.
1: Papst Leo XIV. Hat bei seinem Frankreich-Besuch in Paris eine Messe mit rund 700.000 Menschen gefeiert. Auf der Fahrt im Papamobil über die Champs-Élysées wurde er von einer großen Menschenmenge bejubelt.
3: Der Andrang und die Begeisterung für den Papst im sonst eher kirchenkritischen Frankreich waren einfach überwältigend. Schon viele Stunden vor der Ankunft des Kirchenoberhauptes strömten Zehntausende ins Zentrum der französischen Hauptstadt. Auf den Jubel entlang der Straßen folgten dann Einkehr und Andacht während der Messe im XXL-Format. In seiner Predigt rief Leo XIV. Die Menschen zu Gottvertrauen und zur Weitergabe des Glaubens auf. Auch aus Deutschland angereiste Gläubige befanden sich unter den Besuchern. Michael Evers, Paris.
1: Und zum Sport. München ist der deutsche Bewerber für Olympische und Paralympische Spiele 2036, 2040 oder 2044. Bei der Mitgliederversammlung des Deutschen Olympischen Sportbunds setzt sich die Stadt mit 91-50 Stimmen gegen die Region Köln-Rhein-Ruhr durch. Bundeskanzler Merz sagte Unterstützung für die Bewerbung zu. Nun muss München im internationalen Auswahlverfahren des IOC bestehen.
4: Und jetzt das Wetter für das Emsland und die Grafschaft Bentheim.
5: Am Nachmittag Sonne und ein paar dichtere Wolken im Wechsel bei Höchstwerten von 17 bis 19 Grad. Morgen am Sonntag das Gleiche, nur in wärmer. Die Höchstwerte erreichen 21 bis 24 Grad. Und auch am Montag wird es recht mild. Mit bis zu 24 Grad wechseln sich Sonne und Wolken ab.
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Moin, ihr, das Beste. Schöne Grüße an alle, besonders an Christian, an Katharina mit Mats und Mick vom Lönnersee, die mit Oma Karin und Opa Gerd beim Rasenmähertreckerrennen in Lünne waren. Und Simon, Tina mit Emma und Marita, die gleich noch kommen. Und danke, Gerd, für die Musik. Schöne Grüße an Oma Karin und Opa Gerd Riedling. Liebe Grüße kommen von Mick und Mats.

Gerd, wieder eine Top-Sendung und einen schönen Samstag mit dir. So macht die Arbeit Spaß und dauert nicht so lange. Hoffe, bei dir auch. Liedwunsch, irgendetwas von Simino Rossi. Gruß von Rosemann Lahn an alle und natürlich auch eben an dich. Und ein schönes Wochenende. Musik.

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1: Ich bin Thomas Bleskin. Bundesaußenminister Wadephul hat sich in New York überraschend mit seinem russischen Kollegen Lavrov getroffen. Es war das erste bilaterale Gespräch auf Außenministerebene seit Beginn des russischen Angriffskriegs gegen die Ukraine. Aus deutschen Delegationskreisen hieß es, Wadephul habe Russland zur Deeskalation aufgefordert. Zugleich habe er eine Rückkehr zu konstruktiveren Beziehungen für möglich erklärt, wenn Moskau ernsthaft bereit sei, den Krieg zu beenden. Das Gespräch dauerte gut 20 Minuten. München ist der deutsche Bewerber für Olympische und Paralympische Spiele 2036, 40 oder 44. Bei der Mitgliederversammlung des Deutschen Olympischen Sportbunds setzte sich die Stadt gegen die Region Köln-Rhein-Ruhr durch.
2: Kurze Wege, eine kurze Anreise zu den Wettkämpfen und dass über 50% der Sportarten im Olympiastadion stattfinden sollen. Mit diesem Konzept hat München überzeugt. Die Region Köln-Rhein-Ruhr hingegen hat eine Absage kassiert. Über 50 Jahre nach den letzten Sommerspielen wollen also nicht nur die Münchnerinnen und Münchner die Spiele wieder in der Stadt, sondern auch der DOSB. Nach der Entscheidung lief im Münchner Rathaus We Are the Champions von Queen. Aus München, Pia Wegner.
1: Milchprodukte könnten schon bald wieder teurer werden. Der Milchindustrieverband hält deutliche Preissteigerungen für dringend notwendig. Erste Verhandlungen über frische Produkte seien bereits angelaufen, hieß es.
3: Trinkmilch, Joghurt, Quark und Co. Die Nachfrage nach Milchprodukten boomt und Grund ist unter anderem der Proteinhype. Gleichzeitig ist das Angebot knapper geworden. Die Dürre im Sommer und der befürchtete starke El Niño-Effekt lassen die Lieferungen einbrechen. Derzeit liegt der Milchpreis auf einem 5-Jahrestief. Preiserhöhungen seien daher durchaus angebracht, heißt es aus der Branche. Auch die Landwirte drängen auf Preisanpassungen. Sie verweisen darauf, dass die hohen Kosten für Dünger, Energie und Treibstoff ihre Betriebe schon länger erheblich belasten. Tanja Wagner, Nachrichtenredaktion.
1: Papst Leo XIV. Hat bei seinem Frankreich-Besuch in Paris eine Messe mit hunderttausenden Menschen gefeiert. Zuvor wurde das Oberhaupt der katholischen Kirche bei einer Fahrt im Papamobil über die Champs-Élysées von einer großen Menschenmenge bejubelt. In seiner Predigt rief Leo zu Gottvertrauen und zur Weitergabe des Glaubens auf. Danach reiste der Papst weiter zum Wallfahrtsort Lourdes.
4: Und jetzt das Wetter für das Emsland und die Grafschaft Bentheim.
5: Bei meist leichter Bewölkung und etwas Dunst oder Nebel in den Frühstunden gehen die Werte in der Nacht auf 11 bis 13 Grad zurück. Am Sonntag mit einem Mix aus Sonne und Wolken ist es dann recht freundlich und es wird milder mit 21 bis 24 Grad.
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1: Hallo liebe Freunde und herzlich willkommen zu dieser neuen Folge von Children of the 80s. Ihr seid hier wieder völlig richtig. Heute gibt es wieder eine ganz besondere Sendung, die heißt Wer A sagt, muss auch B sagen. Gemeint sind damit A- und B-Seiten von Singles. Wir hören also jeweils beide Seiten von größeren oder kleineren Hits unserer 80er-Jahre-Bands und Künstler. Den Anfang machen die Rhythmics mit ihrer allerersten Single Never Gonna Cry Again. Die hören wir und danach die B-Seite Le Sinistre. Und los soll's gehen.

Das war Le Sinistre von den Eurythmics, die B-Seite ihrer ersten Single Never Gonna Cry Again. Es geht auch weiter mit den Eurythmics. In dieser Sendung wollen wir jeder Band zwei Singles zugestehen. Außer der letzten Band in dieser Sendung, aber das kriegen wir später. Geht also nochmal weiter mit den Eurythmics. There Must Be an Angel, in Klammern Playing With My Heart, ist der nächste Titel, den wir hören. Und danach die entsprechende B-Seite Grown Up Girls.

Grown Up Girls, die B-Seite von There Must Be an Angel von den Eurythmics. Kommen wir zur nächsten Band und das ist Talk Talk. Auch von denen wollen wir ihre allererste Single spielen, das ist Mirror Man. Und danach hören wir die B-Seite dazu. Strike Up the Band heißt sie und folgt nun.

Das waren vier Titel am Stück, viermal Talk Talk. Mirror Man und Strike Up the Band habe ich schon anmoderiert. Und danach haben wir die Self-Titled sozusagen Single gehört, Talk Talk von Talk Talk. Und die B-Seite, Fragezeichen bzw. Question Mark. Weiter geht's mit einer Ein-Mann-Band. Colin Verncomb ist bekannt geworden als Black. Die Band hat als Band begonnen, bis Colin alleine übrig geblieben ist. Und der hat 1984 die Single Hey Presto veröffentlicht. Die B-Seite hieß Steven. Die beiden Songs hören wir jetzt als nächstes.

Der wohl größte Hit des Bandprojekts bzw. Soloprojekts Black Wonderful Life. Wonderful Life hat auch eine wirklich mitreißende B-Seite, Had Enough, die haben wir danach gehört. Nun kommen wir zur US-Band Toto. Die hatte 1979 eine Single herausgebracht, Auskopplung von ihrem zweiten Album Hydra, 99 heißt der Titel. Und auf der anderen Seite, ich möchte es mal gar nicht B-Seite nennen, war der Titelsong des Albums, nämlich Hydra. Diese Single hatte die Eigenart, dass überhaupt nicht A oder B drauf stand. Das heißt, es ist im Prinzip so eine Art A-B-Single. Da beide Titel von den Fans gut angenommen wurden, möchte ich sie mal A-B-positiv nennen. Bevor wir jetzt beide Titel spielen, darf ich mich verabschieden. Bleibe bis in 4 Wochen euer Ulrich J. Janssen und wünsche euch noch Spaß mit den 2 letzten Titeln von Toto, 99 und Hydra. Tschüss.

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1: Ich bin Thomas Bleskin. Bundesaußenminister Johann Wadephul hat sich in New York mit seinem russischen Kollegen Sergei Lavrov getroffen. Es war das erste bilaterale Gespräch der Außenminister beider Länder seit Beginn des russischen Angriffskriegs gegen die Ukraine 2022. Das Treffen fand am Rande der UN-Generaldebatte statt. Nach Angaben des russischen Außenministeriums hatte die deutsche Seite darum gebeten. Die SPD stemmt sich gegen Reformpläne von CDU-Gesundheitsminister Carsten Linnemann bei der Pflege. Wenige Tage vor dem angesetzten Kabinettstermin kündigte SPD-Fraktionschef Matthias Miersch in der Bild an, ein reines Kürzungspaket mache die SPD-Bundestagsfraktion so nicht mit.
2: Die Pflegekassen schlagen Alarm. Das Geld reicht hinten und vorne nicht. Darum will die Regierung sie noch stärker als jetzt entlasten. Am Mittwoch will Gesundheitsminister Linnemann seine Pläne im Kabinett vorlegen. Doch das könnte an der SPD scheitern. Denn die fordert strukturelle Reformen und dass sich Privatversicherte stärker beteiligen. Der aktuelle Vorschlag sei vor allem ein Kürzungspaket. Die SPD wirbt außerdem nach wie vor für einen Preisdeckel für Pflegende in Heimen. Denn die müssen aktuell im Schnitt fast 3.400 Euro im Monat aus eigener Tasche dazu zahlen. Thomas Bremser, Nachrichtenredaktion.
1: Papst Leo XIV. Hat bei seinem Frankreich-Besuch in Paris eine Messe mit rund 700.000 Menschen gefeiert. Auf der Fahrt im Papamobil über die Champs-Élysées wurde er von einer großen Menschenmenge bejubelt.
3: Der Andrang und die Begeisterung für den Papst im sonst eher kirchenkritischen Frankreich waren einfach überwältigend. Schon viele Stunden vor der Ankunft des Kirchenoberhauptes strömten Zehntausende ins Zentrum der französischen Hauptstadt. Auf den Jubel entlang der Straßen folgten dann Einkehr und Andacht während der Messe im XXL-Format. In seiner Predigt rief Leo XIV. Die Menschen zu Gottvertrauen und zur Weitergabe des Glaubens auf. Auch aus Deutschland angereiste Gläubige befanden sich unter den Besuchern. Michael Evers, Paris.
1: Und zum Sport. München ist der deutsche Bewerber für Olympische und Paralympische Spiele 2036, 2040 oder 2044. Bei der Mitgliederversammlung des Deutschen Olympischen Sportbunds setzte sich die Stadt mit 91-50 Stimmen gegen die Region Köln-Rhein-Ruhr durch. Bundeskanzler Merz sagte Unterstützung für die Bewerbung zu. Nun muss München im internationalen Auswahlverfahren des IOC bestehen.
4: Und jetzt das Wetter für das Emsland und die Grafschaft Bentheim.
5: Bei meist leichter Bewölkung und etwas Dunst oder Nebel in den Frühstunden gehen die Werte in der Nacht auf 11 bis 13 Grad zurück. Am Sonntag mit einem Mix aus Sonne und Wolken ist es dann recht freundlich und es wird milder mit 21 bis 24 Grad.
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1: Ich bin Thomas Bleskin. Bundesaußenminister Wadephul hat sich in New York überraschend mit seinem russischen Kollegen Lavrov getroffen. Es war das erste bilaterale Gespräch auf Außenministerebene seit Beginn des russischen Angriffskriegs gegen die Ukraine. Aus deutschen Delegationskreisen hieß es, Wadephul habe Russland zur Deeskalation aufgefordert. Zugleich habe er eine Rückkehr zu konstruktiveren Beziehungen für möglich erklärt, wenn Moskau ernsthaft bereit sei, den Krieg zu beenden. Das Gespräch dauerte gut 20 Minuten. München ist der deutsche Bewerber für Olympische und Paralympische Spiele 2036, 40 oder 44. Bei der Mitgliederversammlung des Deutschen Olympischen Sportbunds setzte sich die Stadt gegen die Region Köln-Rhein-Ruhr durch.
2: Kurze Wege, eine kurze Anreise zu den Wettkämpfen und dass über 50% der Sportarten im Olympiastadion stattfinden sollen. Mit diesem Konzept hat München überzeugt. Die Region Köln-Rhein-Ruhr hingegen hat eine Absage kassiert. Über 50 Jahre nach den letzten Sommerspielen wollen also nicht nur die Münchnerinnen und Münchner die Spiele wieder in der Stadt, sondern auch der DOSB. Nach der Entscheidung lief im Münchner Rathaus We Are the Champions von Queen. Aus München, Pia Wegner.
1: Milchprodukte könnten schon bald wieder teurer werden. Der Milchindustrieverband hält deutliche Preissteigerungen für dringend notwendig. Erste Verhandlungen über frische Produkte seien bereits angelaufen, hieß es.
3: Trinkmilch, Joghurt, Quark und Co. Die Nachfrage nach Milchprodukten boomt und Grund ist unter anderem der Proteinhype. Gleichzeitig ist das Angebot knapper geworden. Die Dürre im Sommer und der befürchtete starke El Niño-Effekt lassen die Lieferungen einbrechen. Derzeit liegt der Milchpreis auf einem 5-Jahrestief. Preiserhöhungen seien daher durchaus angebracht, heißt es aus der Branche. Auch die Landwirte drängen auf Preisanpassungen. Sie verweisen darauf, dass die hohen Kosten für Dünger, Energie und Treibstoff ihre Betriebe schon länger erheblich belasten. Tanja Wagner, Nachrichtenredaktion.
1: Papst Leo XIV. Hat bei seinem Frankreich-Besuch in Paris eine Messe mit hunderttausenden Menschen gefeiert. Zuvor wurde das Oberhaupt der katholischen Kirche bei einer Fahrt im Papamobil über die Champs-Élysées von einer großen Menschenmenge bejubelt. In seiner Predigt rief Leo zu Gottvertrauen und zur Weitergabe des Glaubens auf. Danach reiste der Papst weiter zum Wallfahrtsort Lourdes.
4: Und jetzt das Wetter für das Emsland und die Grafschaft Bentheim.
5: Bei meist leichter Bewölkung und etwas Dunst oder Nebel in den Frühstunden gehen die Werte in der Nacht auf 11 bis 13 Grad zurück. Am Sonntag mit einem Mix aus Sonne und Wolken ist es dann recht freundlich und es wird milder mit 21 bis 24 Grad.
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1: Ich bin Tine Klimach. Außenminister Wadefuhl sieht nach seinem Gespräch mit dem russischen Kollegen Lavrov weiterhin große Differenzen bei den Bemühungen um ein Ende des Ukraine-Kriegs. Dem ZDF sagte er, sein Angebot zur Deeskalation sei in Moskau bislang nicht auf offene Ohren gestoßen.
2: Mir war es wichtig, klarzumachen, dass Deutschland derartige Dinge wie den Drohnenangriff in Leipzig nicht akzeptiert, dass das eine Eskalation ist, die nicht akzeptabel ist. Und ich habe Russland klar gewarnt, nicht so weiterzumachen. Wir können uns verteidigen, wir können uns wehren, das werden wir auch tun. Ich habe ihm angeboten, zu deeskalieren, insbesondere auch mit Blick auf die Situation in der Ukraine, aber das hat noch keine offenen Ohren gefunden.
1: Ob es weitere Gespräche geben wird, liegt im Wesentlichen in russischer Hand, so Bundesaußenminister Wadefuhl. Die SPD stemmt sich gegen Reformpläne von CDU-Gesundheitsminister Lindemann bei der Pflege. Wenige Tage vor dem Kabinettstermin kündigt SPD-Fraktionschef Mirsch in der Bild an, ein reines Kürzungspaket mache die SPD-Bundestagsfraktion so nicht mit.
3: Die Pflegekassen schlagen Alarm. Das Geld reicht hinten und vorne nicht. Darum will die Regierung sie noch stärker als jetzt entlasten. Am Mittwoch will Gesundheitsminister Lindemann seine Pläne im Kabinett vorlegen. Doch das könnte an der SPD scheitern. Denn die fordert strukturelle Reformen und dass sich Privatversicherte stärker beteiligen. Der aktuelle Vorschlag sei vor allem ein Kürzungspaket. Die SPD wirbt außerdem nach wie vor für einen Preisdeckel für Pflegende in Heimen. Denn die müssen aktuell im Schnitt fast 3.400 Euro im Monat aus eigener Tasche dazu zahlen. Thomas Bremser, Nachrichtenredaktion.
1: Papst Leo hat bei seinem Frankreich-Besuch in Paris eine Messe mit rund 800.000 Menschen gefeiert. Zuvor wurde das Oberhaupt der katholischen Kirche bei einer Fahrt im Papamobil über den Champs-Élysées von einer großen Menschenmenge bejubelt. Am Nachmittag reiste der Papst weiter zum Wallfahrtsort Lourdes. München ist der deutsche Bewerber für Olympische und Paralympische Spiele 2036, 2040 oder 2044. Bei der Mitgliederversammlung des Deutschen Olympischen Sportbunds setzte sich die Stadt mit 91 zu 50 Stimmen gegen die Region Köln-Rhein-Ruhr durch. Nun muss München im internationalen Auswahlverfahren des IOC bestehen.
4: Und jetzt das Wetter für das Emsland und die Grafschaft Bentheim.
5: Bei meist leichter Bewölkung und etwas Dunst oder Nebel in den Frühstunden gehen die Werte in der Nacht auf 11 bis 13 Grad zurück. Am Sonntag mit einem Mix aus Sonne und Wolken ist es dann recht freundlich und es wird milder mit 21 bis 24 Grad.
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0: 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Es ist 22 Uhr und 32 Minuten.
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1: Ich bin Tine Klimach. Inmitten schwerer Spannungen zwischen Deutschland und Russland haben sich die Außenminister der beiden Länder erstmals seit Beginn des Ukraine-Kriegs bilateral getroffen. Johann Wadephul und Sergej Lavrov sprachen in New York am Rande der UN-Generaldebatte gut 20 Minuten miteinander. Eine Annäherung zeichnete sich nicht ab. Lavrov stellte den Nutzen demonstrativ in Frage. Er habe nichts gehört, was nicht ohnehin den täglichen öffentlichen Äußerungen Berlins entspreche, sagte er in New York. Zehntausende Menschen haben bundesweit für den Erhalt sozialer Standards und Arbeitnehmerrechte demonstriert. Zu dem Aktionstag hatte der Deutsche Gewerkschaftsbund aufgerufen. Allein in Nürnberg zählte die Polizei bis zu 25.000 Teilnehmer, in Frankfurt 15.000 und in Hannover 13.000. DGB-Chefin Fahimi wandte sich gegen längere Arbeitszeiten und eine Aufweichung des 8-Stunden-Tages. Auch die abschlagsfreie Rente nach 45 Versicherungsjahren müsse bleiben. Die hohen Spritpreise machen gebrauchte E-Autos attraktiver und teurer. Von Mai bis August sind die Restwerte für dreijährige Stromer um 1,4 Prozentpunkte gestiegen, wie aus Daten des Marktbeobachters DAT hervorgeht.
2: Dass gebrauchte E-Autos teurer werden, ist ungewöhnlich. Normalerweise ist es im Jahresverlauf eher umgekehrt, sagen die Experten. Aber die hohen Spritpreise haben dafür gesorgt, dass E-Autos begehrter geworden sind. Und zwar sowohl neue als auch gebrauchte. Inzwischen verkaufen Autohändler sogenannte Stromer auch schneller als Benziner und Diesel. Insgesamt spielen E-Autos auf dem Gebrauchtwagenmarkt aber weiter nur eine untergeordnete Rolle. Thomas Thonfeld, Nachrichtenredaktion.
1: München will Olympia. Bundeskanzler Friedrich Merz hofft nach der Entscheidung für München als deutschen Olympiakandidaten den Zuschlag zu bekommen. Olympia gehöre nach Deutschland, schrieb Merz bei X. München hatte sich im Zweikampf gegen die Region Köln-Rhein-Ruhr klar durchgesetzt.
3: Kurze Wege, eine kurze Anreise zu den Wettkämpfen und dass über 50% der Sportarten im Olympiastadion stattfinden sollen. Mit diesem Konzept hat München überzeugt. Die Region Köln-Rhein-Ruhr hingegen hat eine Absage kassiert. Über 50 Jahre nach den letzten Sommerspielen wollen also nicht nur die Münchnerinnen und Münchner die Spiele wieder in der Stadt, sondern auch der DOSB. Aus München, Pia Wegner.
1: Nun muss München im internationalen Auswahlverfahren des IOC bestehen.
4: Und jetzt das Wetter für das Emsland und die Grafschaft Bentheim.
5: Bei meist leichter Bewölkung und etwas Dunst oder Nebel in den Frühstunden gehen die Werte in der Nacht auf 11 bis 13 Grad zurück. Am Sonntag mit einem Mix aus Sonne und Wolken ist es dann recht freundlich und es wird milder mit 21 bis 24 Grad.
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1: Ich bin Tine Klimach. München ist der deutsche Olympiakandidat für 2036, 2040 oder 2044. Die bayerische Landeshauptstadt setzte sich auf der Mitgliederversammlung des Olympischen Sportbunds gegen Köln-Rhein-Ruhr durch. Auch zur Freude von Bayerns Ministerpräsident Söder. Er sehe die Bewerbung als absolute Chance für Deutschland.
2: Es ist was Historisches und wir wollen alles geben, damit wir am Ende gemeinschaftlich als Deutschland, als Partner für Nord, für Süd, für Ost und West am Ende uns als ein Land präsentieren. Das ist unser Ziel und dafür wollen wir arbeiten und danke für das Vertrauen.
1: Jetzt muss München im internationalen Auswahlverfahren des IOC bestehen. Die erste Vorauswahl für die Vergabe der Sommerspiele 2036 soll im März abgeschlossen sein. Die EU stellt mehr als 700 Millionen Euro für Vertriebene in Teilen Afrikas sowie von Krisen betroffene Menschen weltweit bereit. Das kündigte EU-Kommissionspräsidentin Ursula von der Leyen in einer Videobotschaft an. Mit dem neuen Paket würden vertriebene Gemeinschaften in ganz Afrika unterstützt, sowie die Gemeinschaften, die sie aufnehmen. Außerdem werde die Nothilfe für Menschen aufgestockt, die von Kriegen im Nahen Osten und in der Ukraine betroffen sind, so von der Leyen. Papst Leo hat im Stadtzentrum von Paris eine große Messe mit 800.000 Teilnehmern gefeiert. Das Oberhaupt der katholischen Kirche wurde auf seiner Fahrt mit dem Papamobil von einer riesigen Menschenmenge bejubelt.
3: Der Andrang und die Begeisterung für den Papst im sonst eher kirchenkritischen Frankreich waren einfach überwältigend. Schon viele Stunden vor der Ankunft des Kirchenoberhauptes strömten Zehntausende ins Zentrum der französischen Hauptstadt. Auf den Jubel entlang der Straßen folgten dann Einkehr und Andacht während der Messe im XXL-Format. In seiner Predigt rief Leo XIV. Die Menschen zu Gottvertrauen und zur Weitergabe des Glaubens auf. Auch aus Deutschland angereiste Gläubige befanden sich unter den Besuchern. Aus Paris, Michael Evers.
1: Zum Sport. Die deutsche Fußballnationalmannschaft bestreitet heute Abend ihr erstes Heimspiel unter dem neuen Bundestrainer Jürgen Klopp. Gegner im ausverkauften Augsburger Stadion ist Griechenland. 3 Tage nach dem 1:1 zum Auftakt der Nations League gegen die Niederlande strebt Klopp mit der DFB-Auswahl seinen ersten Sieg an.
4: Und jetzt das Wetter für das Emsland und die Grafschaft Bentheim.
5: Bei meist leichter Bewölkung und etwas Dunst oder Nebel in den Frühstunden gehen die Werte in der Nacht auf 11 bis 13 Grad zurück. Am Sonntag mit einem Mix aus Sonne und Wolken ist es dann recht freundlich und es wird milder mit 21 bis 24 Grad.
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1: Ich bin Tine Klimach. Bundesaußenminister Johann Wadephul hat sich am Rande der UN-Vollversammlung in New York mit seinem russischen Kollegen Lavrov getroffen. Es war das erste Gespräch der Außenminister beider Länder seit Beginn des russischen Kriegs gegen die Ukraine.
2: Außenminister Wadephul habe Russland zur Deeskalation aufgefordert, hieß es aus deutschen Delegationskreisen. Er habe betont, Vorfälle wie der Anschlagsversuch in Leipzig würden Deutschlands Unterstützung der Ukraine nicht erschüttern. Sie beeinträchtigten aber das ohnehin beschädigte deutsch-russische Verhältnis. Das Treffen in New York findet vor dem Hintergrund anhaltender Bemühungen um ein Ende des Ukraine-Krieges statt. Aus New York, Anne Pollmann.
1: Bundesinnenminister Dobrindt fordert deutlich mehr Befugnisse für die europäische Grenzagentur Frontex. Bei Migrationskrisen solle eine schnelle Eingreiftruppe innerhalb von 24 Stunden Länder an den EU-Außengrenzen unterstützen können. Zudem will Dobrindt Frontex stärker bei Rückführungen einsetzen, auch aus Transitstaaten. Bei einem Treffen europäischer Innenminister in München soll außerdem über Abschiebezentren in Drittstaaten beraten werden. Überschwemmte Straßen, Stromausfälle, abgesagte Flüge. Ein heftiger Sturm zieht mit starken Winden und Regen über den Nordosten der USA. Zehntausende Menschen waren in mehreren US-Bundesstaaten ohne Strom. Allein in New York waren laut der Webseite Power Outrage 35.000 Haushalte von Stromausfällen betroffen.
3: Viel Wind und Regen brauen sich zusammen und der Vollmond verstärkt noch die Gezeiten. Das bedeutet Hochwasser und Überflutungen an den Küstenstreifen. Der Fährverkehr zu allen Inseln wurde eingestellt und auch viele Veranstaltungen und Konzerte fallen ins Wasser. Ein großes Festival in New Yorks Central Park mit Alicia Keys, Lenny Kravitz und John Legend wurde abgesagt. Auch Ed Sheerans Konzerte in Boston fallen aus und Medien rund um die UN-Generaldebatte in New York bauen ihre Zelte ab. Aus den USA, Tina Eck.
1: Zum Sport. München ist der deutsche Bewerber für Olympische und Paralympische Spiele 2036, 2040 oder 2044. Bei der Mitgliederversammlung des Deutschen Olympischen Sportbunds setzte sich die Stadt mit 91-50 Stimmen gegen die Region Köln-Rhein-Ruhr durch. Nun muss München im internationalen Auswahlverfahren des IOC bestehen.
4: Und jetzt das Wetter für das Emsland und die Grafschaft Bentheim.
5: Bei meist leichter Bewölkung und etwas Dunst oder Nebel in den Frühstunden gehen die Werte in der Nacht auf 11 bis 13 Grad zurück. Am Sonntag mit einem Mix aus Sonne und Wolken ist es dann recht freundlich und es wird milder mit 21 bis 24 Grad.
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1: Ich bin Tine Klimach. Russlands Außenminister Lavrov hat den europäischen Staaten vor den Vereinten Nationen vorgeworfen, Friedensverhandlungen über die Ukraine zu behindern. Europa tue alles, um eine politische Lösung zu verhindern, so Lavrov. Zugleich kündigte er an, Russland werde seinen Krieg gegen die Ukraine fortsetzen und seine militärischen Ziele erreichen. Welche Rechte haben Kundinnen und Kunden, wenn das T-Shirt beim ersten Tragen reißt oder das Spielzeug schnell den Geist aufgibt? Das sollen sie schneller als bislang erkennen können. Ab heute müssen dafür in der ganzen EU 2 einheitliche Labels verwendet werden.
2: Es gibt jetzt 2 neue Labels, die beim Kauf von Konsumgütern die Kunden über ihre Rechte informieren sollen. Das eine ist das sogenannte Gewährleistungslabel. Das wird nicht an dem Gegenstand angebracht, den man kauft, sondern es wird überall an der Wand oder neben der Kasse zu sehen sein, mit einer Menge Text. Der klärt unter anderem darüber auf, dass es in der EU eine Gewährleistung von mindestens 2 Jahren gibt. Außerdem gibt es künftig ein sogenanntes Garant-Label. Das sieht man, wenn der Händler ohne zusätzliche Kosten mehr als 2 Jahre Garantie gibt. Aus Brüssel, Dieter Ebeling.
1: Milch, Joghurt und Quark könnten bald schon wieder teurer werden. Erste Gespräche über die Preise der sogenannten weißen Linie laufen bereits, bestätigte der Milchindustrieverband der Deutschen Presseagentur. Hintergrund ist unter anderem der Klimawandel.
3: Trinkmilch, Joghurt, Quark und Co. Die Nachfrage nach Milchprodukten boomt und Grund ist unter anderem der Proteinhype. Gleichzeitig ist das Angebot knapper geworden. Die Dürre im Sommer und der befürchtete starke El Niño-Effekt lassen die Lieferungen einbrechen. Derzeit liegt der Milchpreis auf einem 5-Jahrestief. Preiserhöhungen seien daher durchaus angebracht, heißt es aus der Branche. Auch die Landwirte drängen auf Preisanpassungen. Sie verweisen darauf, dass die hohen Kosten für Dünger, Energie und Treibstoff ihre Betriebe schon länger erheblich belasten. Tanja Wagner, Nachrichtenredaktion.
1: Zehntausende Menschen haben in Madrid für das Recht auf Wohnen und gegen Zwangsräumungen demonstriert. Der Protest stand unter dem Motto »Keine weitere Marie Carmen« und richtete sich vor allem gegen die Zwangsräumung einer 87-Jährigen, die nach 70 Jahren aus ihrer Wohnung in der spanischen Hauptstadt vertrieben worden war. Das Innenministerium sprach von rund 25.000 Teilnehmern, die Veranstalter vom Mieterverband von 300.000.
4: Und jetzt das Wetter für das Emsland und die Grafschaft Bentheim.
5: Bei meist leichter Bewölkung und etwas Dunst oder Nebel in den Frühstunden gehen die Werte in der Nacht auf 11 bis 13 Grad zurück. Am Sonntag mit einem Mix aus Sonne und Wolken ist es dann recht freundlich und es wird milder mit 21 bis 24 Grad.
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